0: Uns konnte der Diskuswerfer Henrik Jansen über Bronze jubeln.
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1: Ich bin Dirk Zeitler. Die Abwehr von Drohnen muss in Deutschland schnell verbessert werden. Darüber waren sich die Innenminister von Bund und Ländern in einer Telefonkonferenz einig. Vergangene Woche war am Flughafen Leipzig eine mit Sprengstoff bestückte Drohne entdeckt worden.
2: Gegenseitige Unterstützung, gemeinsame Forschung und Flughäfen besser mit Abwehrtechnik ausstatten. Diese Ansatzpunkte wollen die Innenminister verfolgen. Einigkeit gibt es aber nicht in allen Punkten. Aus Niedersachsen und Bremen kommt zum Beispiel die Forderung, dass der Bund auch Häfen besser in Sachen Drohnenabwehr ausstattet. Und bei Flughäfen haben bisher Standorte wie Frankfurt-Main, München, Berlin, Hamburg oder Stuttgart Priorität. Diese Liste wollen einige Länder gern ausweiten. Jan-Henner Reitzer, Nachrichtenredaktion.
1: Der Deutsche Bauernverband rechnet aufgrund der anhaltenden Trockenheit in diesem Jahr mit erheblichen Ernteeinbußen bis hin zum Totalausfall. Wir gehen von einer unterdurchschnittlichen Ernte bei Getreide aus, sagte Bauernpräsident Joachim Ruckwied dem Redaktionsnetzwerk Deutschland. In südlichen Teilen Deutschlands könnte das bis zum totalen Ertragsausfall gehen, sagte der Verbandspräsident. Etwas besser ist es demnach in nördlichen Regionen, wo es immer wieder etwas geregnet hat. Am Rhein werden immer neue Tiefststände gemessen. Zum Beispiel in Köln sind gestern 49 Zentimeter gemessen worden und es wird erwartet, dass der Pegel noch weiter sinkt. Schifffahrt ist kaum noch möglich.
3: Vor allem, es rechnet sich schlicht nicht mehr, die Schiffe loszuschicken. Wenn überhaupt, dann können sie nur einen Bruchteil der üblichen Fracht laden. Bei Köln hat der Rhein bereits einen Rekordtiefststand erreicht und es wird wohl noch schlimmer. Manche Unternehmen verlagern bereits einen Teil ihrer Rohstofftransporte auf Schiene und Lkw. Doch das heißt, vieles wird teurer. Auch die Spritpreise an der Tankstelle haben bereits angezogen. Claudia Wächter, Nachrichtenredaktion.
1: Zum Sport. Medaillenflut für das deutsche Leichtathletikteam. Zehnkampfweltmeister Leo Neugebauer hat sich bei der EM in Birmingham nach einem dramatischen 1500-Meter-Lauf erstmals auch den Titel des Europameisters gesichert. Niklas Kolbe gewann Silber. Über 3000 Meter Hindernis hat Gesa Krause Gold gewonnen. Bronze holte Olivia Gürt. Zum Abschluss des Abends konnte der Diskuswerfer Henrik Jansen über Bronze jubeln.
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1: Ich bin Dirk Zeitler. Die Abwehr von Drohnen muss in Deutschland schnell verbessert werden. Darüber waren sich die Innenminister von Bund und Ländern in einer Telefonkonferenz einig. Es bestehe Handlungsbedarf, sagte Bremens SPD-Innensenatorin Eva Högel im ZDF.
2: Wir brauchen dringend eine moderne Technik, die uns in die Lage versetzt, Drohnen zu identifizieren und dann auch abzuwehren. Das ist der Auftrag.
1: Vergangene Woche war am Flughafen Leipzig eine mit Sprengstoff bestückte Drohne entdeckt worden. Der Deutsche Bauernverband rechnet aufgrund der anhaltenden Trockenheit in diesem Jahr mit erheblichen Ernteeinbußen bis hin zum Totalausfall. Wir gehen von einer unterdurchschnittlichen Ernte bei Getreide aus, sagte Bauernpräsident Joachim Ruckwitt dem Redaktionsnetzwerk Deutschland. In südlichen Teilen Deutschlands könnte das bis zum totalen Ertragsausfall gehen, sagte der Verbandspräsident. Etwas besser ist es demnach in nördlichen Regionen, wo es immer wieder etwas geregnet hat. Wegen Niedrigwassers ist die Binnenschifffahrt in Deutschland stark eingeschränkt. Transporte auf mehr überlange Lastwagen zu verlagern, ist aus Sicht des Verbands Deutscher Verkehrsunternehmen keine Alternative. Der Verband verweist auf strukturelle Probleme.
3: Überlange Lkw sind 6,50 Meter länger als der Standard und dürfen nur auf bestimmten Strecken fahren. Jetzt mehr davon einzusetzen, bringe angesichts riesiger Gütermengen, die normalerweise per Schiff transportiert werden, keine spürbare Entlastung, so der Verband Deutscher Verkehrsunternehmen. Noch mehr Lkw seien außerdem eine zusätzliche Belastung für sowieso schon sanierungsbedürftige Straßen und Brücken. Als Reaktion auf das Niedrigwasser haben fast alle Bundesländer das Sonntagsfahrverbot für Lkw gelockert oder aufgehoben. Jan-Henner Reitze, Nachrichtenredaktion.
1: Zum Sport: Medaillenflut für das deutsche Leichtathletikteam. Zehnkampfweltmeister Leon Leugebauer hat sich bei der EM in Birmingham nach einem dramatischen 1500-Meter-Lauf erstmals auch den Titel des Europameisters gesichert. Niklas Kolbe gewann Silber. Über 3000 Meter Hindernis hat Gesa Krause Gold gewonnen. Bronze holte Olivier Gürt. Zum Abschluss des Abends konnte der Diskuswerfer Henrik Jansen über Bronze jubeln.
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1: Ich bin Dirk Zeitler. Wegen Hitze und Trockenheit fehlt Landwirten in Baden-Württemberg und Bayern Futter für ihre Tiere, die deshalb früher als geplant geschlachtet werden müssen. Auch in Hessen wird das Tierfutter knapp.
2: Auf vertrockneten Wiesen finden Rinder nichts mehr zu fressen und es kann kein Heu gemacht werden. Beim Futtermais, der auch als Vorrat für den Winter gedacht ist, sieht es nicht besser aus. Bei Schlachthöfen gibt es schon Wartelisten. Landwirte sehen sich gezwungen, ihre Bestände zu verkleinern. Auch die Getreide- und Rapsernte hat unter der Trockenheit gelitten. Der Raiffeisenverband sagt, dass die Landwirtschaft dadurch 600 Millionen Euro an Einnahmen verloren hat. Jan-Henner Reitze, Nachrichtenredaktion.
1: Angesichts hoher Spritpreise fordern die Grünen eine Übergewinnsteuer für Mineralölkonzerne. Die Ölkonzerne machen sich die Taschen voll, während viele Familien jeden Euro dreimal umdrehen müssen, sagte Grünen-Fraktionschefin Dröge der Bild. Um Abhilfe zu schaffen, fordert sie eine Übergewinnsteuer. Nach Einschätzung des ADAC ist das Preisniveau für Sprit seit Wochen zu hoch. Als Treiber gelten der jüngste Anstieg des Ölpreises. Die Abwehr von Drohnen muss in Deutschland schneller verbessert werden. Darüber waren sich die Innenminister von Bund und Ländern in einer Telefonkonferenz einig. Es bestehe Handlungsbedarf, sagte Bremens SPD-Innensenatorin Högel im ZDF.
3: Wir brauchen dringend eine moderne Technik, die uns in die Lage versetzt, Drohnen zu identifizieren und dann auch abzuwehren. Das ist der Auftrag.
1: Vergangene Woche war am Flughafen Leipzig eine mit Sprengstoff bestückte Drohne entdeckt worden. Zum Sport. Medaillenflut für das deutsche Leichtathletikteam. Zehnkampfweltmeister Leo Neugebauer hat sich bei der EM in Birmingham nach einem dramatischen 1500-Meter-Lauf erstmals auch den Titel des Europameisters gesichert. Niklas Kolbe gewann Silber. Über 3000 Meter Hindernis hat Gesa Krause Gold gewonnen. Bronze holte Olivia Gürt. Zum Abschluss des Abends konnte der Diskuswerfer Henrik Janssen über Bronze jubeln.
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4: Um 5.02 Uhr haben wir aktuell keine größeren Verkehrsstörungen. Es wird geblitzt in Salzgitter-Friedenberg auf der Theodor-Heuss-Straße, in Wolfenbüttel auf der Kranach-Straße. Teuer kann es werden in Braunschweig auf der Münchenstraße und in Wolfsburg auf dem Schlesierweg. Habt ihr noch was gesehen, Blitzer oder Staus? Dann einfach anrufen bei uns im Studio oder eine WhatsApp schicken, Text oder Sprachnachricht an die 0800 eine 6 und dreimal die 38. Gute Fahrt euch!
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4: Mit Marie startet gut rein in den Freitagmorgen mit euren Lieblingssongs. Maroon 5 gibt's gleich nach Rabo mit White Eyed Wonder.
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Einen schönen Freitagmorgen euch. Es ist 5.22 Uhr. Der Westbahnhof in Braunschweig bekommt einen Trinkbrunnen. Und das ist noch nicht alles. Der Bereich soll jetzt modernisiert werden. Mehr dazu und weiteres aus der Region gibt's gleich in unseren Regionalnachrichten um 5:30 Uhr.

0: Es ist kurz vor 5:30.
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0: 16 Grad sind es in Gifhorn an der Stadtverwaltung, in Helmstedt am Maschstadion und in Goslar am Zwinger. So gut wie wolkenlos zeigt sich der Himmel aktuell. Heute wird es wieder sehr sonnenreich. Die Höchstwerte liegen bei 34 Grad. Der Radio 38 Wettertrend zeigt, am Wochenende ziehen wieder mehr Wolken auf. Es gibt einen Sonne-Wolken-Mix. Einzelne Regenschauer sind auch immer wieder drin. Dazu weht noch ein frischer Wind bei Temperaturen zwischen 23 und 32 Grad.
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2: Ich bin Paula Bayer. Einen schönen guten Morgen. In Wittingen wurde ein Mann von mehreren Jugendlichen angegriffen und verletzt. Bereits am Sonntag wollte der Mann am Bahnhof aus einem Zug aussteigen. Alina Wollin aus der Radio 38 Aktuell Redaktion. Dabei kam es zum Streit.
3: Ja, denn dort wartete eine Gruppe Jugendlicher. Diese drängte in den Zug, ohne die Ankommenden aussteigen zu lassen. Der 44-Jährige konnte schließlich aussteigen und sprach die auf 15 bis 16 Jahre geschätzten Männer an. Es kam zum Streit, in dessen Folge er erst gestupst, am Boden liegend auch noch getreten wurde. Die Jungen stiegen dann wieder in den Zug und fuhren in Richtung Bad Bodenteich. Der Mann wurde leicht verletzt und rief die Polizei. Die bittet jetzt um Zeugenhinweise zu den 4 oder 5 Jugendlichen, die sich öfter am Bahnhof aufhalten sollen.
2: Hinweise gehen bitte an die Polizei Wittingen. Das Quartier Mühlenstraße-Stobenstraße in Wolfenbüttel wird saniert. Die Bauarbeiten sollen am 24. August starten. Die Vorarbeiten gehen aber schon kommende Woche los. Saniert werden die über 100 Jahre alten Schmutz- und Regenwasserkanäle sowie die Strom- und Wasserleitungen, heißt es. Alle Beteiligten arbeiten eng zusammen. So muss die Straßendecke nur einmal geöffnet werden. Das spart nicht nur Bauzeit, sondern reduziert auch die Gesamtkosten und die Belastung für die Anwohnenden, heißt es von der Stadt. Nach den Tiefbauarbeiten soll auch die Umgebung verschönert werden. So wird die Mühlenstraße ähnlich der Fußgängerzone gestaltet. Die Stobenstraße bekommt neues Betonsteinpflaster samt Pflanzbeeten. Die anliegenden Grundstücke bleiben während der Arbeiten zu Fuß erreichbar. Es könne nur kurzfristig zu Einschränkungen kommen. Dazu werden die Anwohnenden aber rechtzeitig informiert. Trinkbrunnen für den Westbahnhof. Der Bereich am Braunschweiger Ringgleis ist jetzt modernisiert. Das teilt die Stadt mit. Zwei schmale Spuren des Weges wurden zu einer breiten Trasse ausgebaut. Außerdem werden Besuchende jetzt zwischen Mai und Oktober mit Trinkwasser an der Kreuzung Ringgleis-Blumenstraße versorgt. Im nächsten Monat sollen noch Bänke, Fahrradanlehnbügel und Mülleimer aufgestellt werden. Im Herbst folgt dann abschließend die Bepflanzung.
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0: Um 5.33 Uhr haben wir aktuell keine größeren Verkehrsstörungen. Es wird geblitzt in Salzgitter-Friedenberg auf der Theodor-Heuss-Straße, in Wolfenbüttel auf der Kranach-Straße. Teuer kann es werden in Braunschweig auf der Münchenstraße, in Wolfsburg auf dem Schlesierweg. Habt ihr noch was gesehen, Blitzer oder Staus? Dann einfach anrufen bei uns im Studio oder eine WhatsApp schicken, Text oder Sprachnachricht an die 0800 16 und dreimal die 38. Gute Fahrt euch!
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0: Mit Marie habt einen schönen Freitagmorgen. Manchmal braucht ein Hit einfach ein bisschen Zeit. Vor 16 Jahren veröffentlichte Kato den Song Turn the Lights Off. Ja, durch einen viralen Trend wird der Song seit letztem Jahr aber wieder weltweit gefeiert. Ein guter Song hat offenbar eben kein Verfallsdatum. Hier ist Kato mit Turn the Lights Off.
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Lieblingssongs zum Aufstehen am Freitagmorgen. Es ist 5.41 Uhr. Hier ist Lady Gaga mit The Dead Dance.

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1: Tove Lo und Stromae. De Fleur.

0: 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Wir haben eine aktuelle Verkehrsmeldung reinbekommen. Vorsicht bitte auf der A39 Braunschweig-Wolfsburg. Zwischen Kreuz Braunschweig-Süd und Braunschweig-Rautheim sind in beide Richtungen Personen auf der Fahrbahn. Fahrt dort bitte vorsichtig.
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0: Es ist kurz vor sechs.
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0: An der Kirche in Ochsendorf sind es 15 Grad, 15 in Essenrode am Turn- und Sportverein und 14 in Fallstedt am Feuerwehrspielplatz. Richtig schön wird auch das Wetter heute. Es ist sehr sonnenreich, die Höchstwerte liegen bei 34 Grad. Der Radio 38 Wettertrend zeigt, ab morgen

0: Wieder mehr Wolken auf. Wir müssen mit einzelnen Regenschauern rechnen. Dazu weht noch ein frischer Wind bei maximal 32 Grad. Und Sonntag zeigt sich der Himmel häufiger bedeckt. Dabei muss mit Regen gerechnet werden bei Höchstwerten von 23 Grad.
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2: Ich bin Diana Kramer. Bauernpräsident Joachim Ruckwied rechnet mit erheblichen Ernteausfällen wegen der Trockenheit in Deutschland. Je nachdem, was sie anbauen, könnten Landwirte im Süden Deutschlands sogar von einem Totalausfall betroffen sein, sagte Ruckwied dem Redaktionsnetzwerk Deutschland.
3: Kartoffeln, Gemüse, Mais oder Rüben. Felder damit in Süddeutschland seien so stark vertrocknet, dass überhaupt kein Ertrag mehr übrig bleibe, sagt Ruckwied, der auch bei Getreide von einer unterdurchschnittlichen Ernte ausgeht. Ein großes Problem sei auch, dass Futter für Rinder oder andere Tiere fehlt. Weil kein Gras nachwächst, kann kein Heu gemacht werden. Im Norden Deutschlands sehe es etwas besser aus, weil es dort immer wieder geregnet hat. Seine offizielle Erntebilanz stellt der Bauernverband nächsten Dienstag vor. Jan-Henner Reitze, Nachrichtenredaktion.
2: Angesichts der anhaltenden Trockenheit steigt in vielen Regionen auch die Waldbrandgefahr oder lodernde Waldbrände weiten sich aus. Im Kreis Düren in Nordrhein-Westfalen bedroht ein Waldbrand einen ganzen Ortsteil. Die Flammen sind nach Angaben der Polizei nur noch gut 500 Meter von den ersten Häusern entfernt. Der Ort wird evakuiert, teilte die Feuerwehr mit. Auch im Saarland kämpft die Feuerwehr gegen einen Waldbrand. Auch dort gibt es erste Evakuierungen. Die Abwehr von Drohnen muss in Deutschland schnell verbessert werden. Darüber waren sich die Innenminister von Bund und Ländern in einer Telefonkonferenz einig. Es bestehe akuter Handlungsbedarf, sagte Bremens SPD-Innensenatorin Eva Högel im ZDF.
4: Wir brauchen dringend eine moderne Technik, die uns in die Lage versetzt, Drohnen zu identifizieren und dann auch abzuwehren. Das ist der Auftrag.
2: Die frühere Wehrbeauftragte des Bundestags und jetzige Innensenatorin von Bremen, Eva Högel. Damit zum Sport, und da gab es bei der Leichtathletik EM in Birmingham eine wahre Medaillenflut für das deutsche Team. Zehnkampfweltmeister Leo Neugebauer hat sich nach einem dramatischen 1500 Meter Lauf erstmals auch den Titel des Europameisters gesichert. Niklas Kolbe gewann Silber. Über 3000 Meter Hindernis hat Gesa Krause Gold gewonnen, Bronze holte Olivia Gürth. Und auch Diskuswerfer Henrik Janssen konnte über Bronze jubeln.
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0: Um 6.03 Uhr auf der A39 Braunschweig-Wolfsburg zwischen Kreuz Braunschweig-Süd und Braunschweig-Rautheim sind in beide Richtungen Personen auf der Fahrbahn. Fahrt dort bitte besonders vorsichtig. Und dann wird noch geblitzt. In Salzgitter-Friedenberg auf der Theodor-Heuss-Straße, im Wolfenbüttel auf der Kranach-Straße, in Braunschweig auf der Münchenstraße, in Wolfsburg auf dem Schlesierweg. Habt ihr noch was gesehen, Blitzer oder Staus? Dann einfach anrufen bei uns im Studio oder eine WhatsApp schicken, Text- oder Sprachnachricht an die 0800 eine 6 und 3 mal die 38. Gute Fahrt euch!
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0: Mit Marie. Und was hat das Sprichwort die Arschkarte ziehen mit Fußball und Schwarz-Weiß-Fernsehen zu tun? Die Antwort, die gibt's gleich in unserem Wissen to go, und zwar in gut 7 Minuten. Habt einen schönen Start in den Freitag.
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0: Daddy Swims mit Mr. Know-It-All. Daniel aus Wolfsburg hat uns geschrieben und möchte wissen, woher das Sprichwort die Arschkarte ziehen kommt. Carsten hat sich schlau gemacht. Die Antwort, die gibt's jetzt um 6.12 Uhr.
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2: Vermutlich geht die Redewendung die Arschkarte ziehen darauf zurück, dass der Schiedsrichter beim Fußball früher die rote Karte in der Gesäßtasche trug und die gelbe Karte in der Hemdtasche. Wer also die Arschkarte gezeigt bekam, der flog vom Platz. Heute meint man damit meist, dass einem etwas Unangenehmes passiert. Manche vermuten, dass der Schiedsrichter früher vor allem deswegen die rote und gelbe Karte in verschiedenen Taschen aufbewahrte, da man im Schwarz-Weiß-Fernsehen die Farben nicht gut unterscheiden konnte. Habt ihr auch eine Frage an unsere Wissen2Go-Redaktion? Schreibt uns eine Mail an redaktion@radio38.de.

17 Uhr. Schauen wir kurz auf das Wetter. Das zeigt sich heute wieder richtig schön. Kaum Wolken, viel Sonne gibt es bei Höchstwerten von 34 Grad. Der Radio 38 Wettertrend zeigt, am Wochenende gibt es dann wieder mehr Wolken. Es geht mit einem Sonne-Wolken-Mix weiter. Vereinzelt sind auch Regenschauer möglich. Dazu weht morgen ein frischer Wind bei maximal 32 Grad. Am Sonntag wird es ein Ticken kühler. Da erreichen wir Höchstwerte von 23 Grad. Schauen wir noch auf die Straßen, da haben wir aktuell keine größeren Verkehrsstörungen. Allen unterwegs eine gute und vor allem sichere Fahrt.

0: Sabrina Carpenter. Am Freitagmorgen um 6.23 Uhr. Mehrere Jugendliche haben in Wittingen im Kreis Gifhorn einen Mann angegriffen und verletzt. Die Polizei sucht nun nach Zeugen. Mehr dazu und weiteres aus der Region gibt's gleich in unseren Regionalnachrichten um 6:30.
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1: Es ist kurz vor 6:30.
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1: An der Freiwilligen Feuerwehr in Kleinbrunsrode und an der Freiwilligen Feuerwehr in Osterlinde sind es derzeit 14 Grad, 13 in Dorstadt am Rittergut. So gut wie wolkenlos zeigt sich der Himmel heute. Viel Sonne gibt es, die Höchstwerte liegen bei 34 Grad. Der Radio 38 Wetter drin zeigt, ab morgen ziehen wieder mehr Wolken auf. Wir müssen mit einzelnen Regenschauern morgen und auch am Sonntag rechnen. Dazu weht noch ein frischer Wind. Die Temperaturen liegen morgen bei maximal 32 Grad. Sonntag kühlt es etwas ab, da liegen die Höchstwerte bei 23 Grad.
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3: Ich bin Paula Bayer. Einen schönen guten Morgen. In Wittingen wurde ein Mann von mehreren Jugendlichen angegriffen und verletzt. Bereits am Sonntag wollte der Mann am Bahnhof aus einem Zug aussteigen. Alina Wollin aus der Radio 38 Aktuell Redaktion. Dabei kam es zum Streit.
4: Ja, denn dort wartete eine Gruppe Jugendlicher. Diese drängte in den Zug, ohne die Ankommenden aussteigen zu lassen. Der 44-Jährige konnte schließlich aussteigen und sprach die auf 15 bis 16 Jahre geschätzten Männer an. Es kam zum Streit, in dessen Folge er erst gestupst, am Boden liegend auch noch getreten wurde. Die Jungen stiegen dann wieder in den Zug und fuhren in Richtung Bad Bodenteich. Der Mann wurde leicht verletzt und rief die Polizei. Die bittet jetzt um Zeugenhinweise zu den 4 oder 5 Jugendlichen, die sich öfter am Bahnhof aufhalten sollen.
3: Hinweise gehen bitte an die Polizei Wittingen. Das Quartier Mühlenstraße-Stobenstraße in Wolfenbüttel wird saniert. Die Bauarbeiten sollen am 24. August starten. Die Vorarbeiten gehen aber schon kommende Woche los. Saniert werden die über 100 Jahre alten Schmutz- und Regenwasserkanäle sowie die Strom- und Wasserleitungen, heißt es. Alle Beteiligten arbeiten eng zusammen. So muss die Straßendecke nur einmal geöffnet werden. Das spart nicht nur Bauzeit, sondern reduziert auch die Gesamtkosten und die Belastung für die Anwohnenden, heißt es von der Stadt. Nach den Tiefbauarbeiten soll auch die Umgebung verschönert werden. So wird die Mühlenstraße ähnlich der Fußgängerzone gestaltet. Die Stobenstraße bekommt neues Betonsteinpflaster samt Pflanzbeeten. Die anliegenden Grundstücke bleiben während der Arbeiten zu Fuß erreichbar. Es könne nur kurzfristig zu Einschränkungen kommen. Dazu werden die Anwohnenden aber rechtzeitig informiert. Trinkbrunnen für den Westbahnhof. Der Bereich am Braunschweiger Ringgleis ist jetzt modernisiert. Das teilt die Stadt mit. Zwei schmale Spuren des Weges wurden zu einer breiten Trasse ausgebaut. Außerdem werden Besuchende jetzt zwischen Mai und Oktober mit Trinkwasser an der Kreuzung Ringgleis-Blumenstraße versorgt. Im nächsten Monat sollen noch Bänke, Fahrradanlehnbügel und Mülleimer aufgestellt werden. Im Herbst folgt dann abschließend die Bepflanzung.
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1: Um 6.32 Uhr haben wir aktuell keine größeren Verkehrsstörungen. Es wird geblitzt. In Salzgitter-Friedenberg auf der Theodor-Heuss-Straße, in Wolfenbüttel auf der Kranach-Straße. Teuer kann es werden in Braunschweig auf der Münchenstraße, in Wolfsburg auf dem Schlesierweg. Habt ihr noch was gesehen, Blitzer oder Staus, dann einfach anrufen bei uns im Studio oder eine WhatsApp schicken, Text oder Sprachnachricht an die 0800 16 und 3x die 38. Gute Fahrt euch!
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1: Mit Marie startet gut in den Freitag rein. Wenn man sich so richtig verliebt, kann sich das manchmal tatsächlich wie ein Fiebertraum anfühlen. Alles ist plötzlich so intensiv, man denkt ständig an diese eine Person und kann nachts kaum noch schlafen. Genau darum geht's in Fever Dream von Alex Warren und der Song, der ist ziemlich persönlich. Warren singt darin über den Moment, als er seine heutige Ehefrau kennengelernt hat. Damals war er noch weit entfernt vom großen großen Durchbruch. Inzwischen ist er mit Ordinary weltweit bekannt. Und FIFA Dream erzählt also von diesem völlig überwältigenden Gefühl, wenn ein Mensch plötzlich ins eigene Leben kommt und die Einsamkeit einfach verschwindet. Und wie das Ganze klingt, das hört ihr jetzt.
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Eure Lieblingssongs hier auf Radio 38. Es ist 6.41 Uhr. Einen schönen guten Morgen euch. Ja, mit Blick auf das Thermometer wird es heute wieder richtig warm. Bis zu 34 Grad sind ja drin. Und da kommt auch so eine kleine Abkühlung gerade recht. Und mal ehrlich, es gibt wohl kaum einen Sommergeschmack, der so zuverlässig Kindheitserinnerungen weckt wie Wassereis. Und heute feiert es seinen Ehrentag. Doch wer hat eigentlich das Eis am Stiel erfunden? Die Geschichte führt uns nach Kalifornien. Der Legende nach soll der 11-jährige Frank Epperson bereits 1905 ein Getränk mit einem Rührstab draußen stehen gelassen haben. Über Nacht gefror die Flüssigkeit und das erste Eis am Stiel war geboren. Bewiesen ist diese Geschichte allerdings nicht. Sicher ist aber, Epperson ließ sich später das Verfahren patentieren und brachte sein Wassereis unter dem Namen Popsicle, also Eis am Stiel, auf den Markt. Also, heute ist der perfekte Tag für eine kleine Abkühlung am Stiel, bei den Temperaturen sowieso. Ja, und jetzt gibt es auch noch den passenden Soundtrack dazu.

0: Gut rein in den Freitag. Es ist 6.53 Uhr. Im 80er Flashback gibt's gleich Whitney Houston.
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0: mit So Emotional. Es ist kurz vor 7.
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0: In Woltorf am Kindergarten und am Sportheim in Vordorf sind es 15 Grad, 16 in Süpplingenburg am Sandteich. Es wird heute wieder sonnenreich. So ein paar lockere Wolken zeigen sich hier und da am Himmel. Die Höchstwerte liegen bei 34 Grad. Der Radio 38 Wettertrend zeigt, am Wochenende gibt es dann einen Mix aus Sonne und Wolken. Vereinzelt müssen wir auch mit Regen rechnen. Morgen weht noch ein frischer Wind dazu bei maximal 32 Grad. Am Sonntag erreichen wir dann Höchstwerte von 23 Grad.
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2: Ich bin Diana Kramer. Wegen der anhaltenden Hitze und Trockenheit herrscht in mehreren Regionen die höchste Waldbrandgefahr. In Nordrhein-Westfalen wird wegen eines Waldbrandes ein Ortsteil der Gemeinde Hürtgenwald evakuiert. Die Gemeinde liegt in der Eifel an der Grenze zu Belgien. Auch im Saarland kämpft die Feuerwehr gegen einen Waldbrand.
3: Raus aus den Häusern sofort, hieß es für rund

0: 1800 Bewohner in der Eifel. Die Warnung extreme Gefahr blinkte auf den Handys. Es waren dramatische Augenblicke, doch die Flammen rückten immer näher an die Gebäude heran. Die Feuerwehr ist im Großeinsatz, genauso wie im Saarland. Auch dort mussten wegen eines Waldbrandes eine Gaststätte und ein Wohnmobilstellplatz evakuiert werden. Einige Feuerwehrleute sind verletzt. Claudia Wächter, Nachrichtenredaktion.
1: Der Deutsche Bauernverband rechnet aufgrund der anhaltenden Trockenheit in diesem Jahr mit erheblichen Ernteeinbußen. Man gehe von einer unterdurchschnittlichen Ernte bei Getreide, insbesondere bei Weizen und Raps aus, sagte Bauernpräsident Joachim Ruckwied dem Redaktionsnetzwerk Deutschland. In südlichen Teilen Deutschlands könne das sogar bis hin zum totalen Ernteausfall gehen, sagte er. Die USA überprüfen aktuell ihre Nuklearstrategie. Diese relativ eng gefasste Überprüfung beziehe sich auf einen gewissen möglichen Einsatz von Atomwaffen. Das Ziel bestehe darin, Abschreckung und Stabilität aufrechtzuerhalten, heißt es aus dem Pentagon. Fokus sei die Verteidigung der territorialen Integrität der Verbündeten. Zum Sport. Bei der Leichtathletik-Europameisterschaft hat sich Leo Neugebauer den Titel als Zehnkampf-Europameister gesichert, nach einem dramatischen 1500-Meter-Lauf. Silber sicherte sich Niklas Kaul.
2: Die letzten Meter vor der Ziellinie, das war eigentlich kein Laufen mehr. Leo Neugebauer eierte eher ins Ziel, so fertig war er. Er hat sich durchgebissen gegen Teamkamerad Niklas Kaul, der vor dieser letzten Zehnkampfaufgabe punktemäßig ganz schön aufgeholt hatte. Kurz nach dem Start der 1500 Meter setzte sich Kaul an die Spitze. In der letzten Runde drehte Neugebauer dann auf, holte noch einmal alles aus sich heraus und das reichte dann, um sich nun auch Europameister nennen zu können. Lea Matschulat, Sportredaktion.
1: Außerdem gewann Gesa Krause Gold über 3000 Meter Hindernis, Bronze holte Olivia Gürt. Auch Diskuswerfer Henrik Janssen konnte über Bronze jubeln.
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4: Um 7.03 Uhr haben wir aktuell keine größeren Verkehrsstörungen. Es wird geblitzt in Salzgitter-Friedenberg auf der Theodor-Heuss-Straße, im Wolfenbüttel auf der Kranach-Straße, in Braunschweig stehen sie auf der Münchenstraße, in Sipplingen auf der Helmstedter Straße und in Wolfsburg auf dem Schlesierweg. Habt ihr noch was gesehen, Blitzer oder Staus? Dann einfach anrufen bei uns im Studio oder eine WhatsApp schicken, Text oder Sprachnachricht an die 0800 eine 6 und dreimal die 8. Gute Fahrt euch.
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4: Mit Marie startet gut in den Freitag rein. Mit einer richtig fiesen Masche versuchen Betrüger aktuell an unsere Daten und an Geld zu kommen. Das Perfide daran, sie schreiben mit dem Namen und der Nummer von echten Freunden oder Familienangehörigen von uns. Was genau hinter der Betrugsmasche steckt und wie wir uns schützen können, das klären wir gleich nach nur zwei Songs.
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0: Es ist 7:11 Uhr. Hier ist euer Radio 38. Ja, und wer derzeit von seinen Freunden oder Bekannten auf WhatsApp eine Nachricht mit einer Online-Abstimmung zugeschickt bekommt, sollte lieber zweimal hinschauen, bevor er auf diese klickt. Denn aktuell waren sowohl einige Polizeistellen vor einer WhatsApp-Account-Betrugsmasche. Paula aus unserem Radio 38-Team, was steckt denn da genau dahinter?
1: Tatsächlich ist die Betrugsmasche noch recht neu. Die Täter versuchen, über persönliche Daten Zugriff zum eigenen WhatsApp-Account zu erlangen. Laut der Verbraucherzentrale Schleswig-Holstein versenden die Kriminellen dafür einen Abstimmungslink für eine seriös wirkende Online-Umfrage. Dort soll man dann private Informationen wie die eigene Telefonnummer angeben. Das Tückische dabei, diese Nachrichten kommen immer von bereits eingespeicherten Kontakten und wirken deshalb besonders glaubwürdig. Ist die Umfrage dann ausgefüllt, wird man dazu aufgefordert, einen Code einzugeben. Die Betrüger können dann ganz einfach auf den eigenen Messenger-Account zugreifen und im eigenen Namen bei Freunden und Familie nach Geld oder weiteren Daten fragen.
0: Wie sollte ich mich denn verhalten, wenn ich eine solche Nachricht bekomme?
1: Laut der polizeilichen Kriminalprävention der Länder und des Bundes sollte man in erster Linie vorsichtig sein und persönliche Informationen nicht vorschnell weitergeben. Kommt eine solche Nachricht von einer bekannten Nummer, sollte man zudem lieber nochmal direkt bei der Person nachfragen. Und das am besten per Anruf. Schließlich ist ihr Account dann ja ebenfalls von dem Hackangriff betroffen. Auch das Aktivieren der Zwei-Schritt-Verifizierung kann das eigene Benutzerkonto zusätzlich vor Übergriffen schützen. Sollte es allerdings bereits zu spät sein, ist es wichtig, sofort die eigenen Kontakte darüber zu informieren und den Betrug bei der Polizei zu melden.
0: Dankeschön, Paula. Aktuell geht es also, gibt es wieder eine neue WhatsApp-Betrugsmasche. Diesmal versuchen die Kriminellen über eine gefälschte Online-Umfrage Zugang zum eigenen Messenger-Dienst zu ergattern, Messenger-Account zu erhalten. Das Gemeine daran, die Nachrichten sind besonders glaubhaft und kommen von eingespeicherten Kontakten.
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Beach-Alarms von Snow Patrol und Kylie Minogue um 7.17 Uhr. Kurzer Blick auf das Wetter. Auch heute ist es wieder sehr sonnig. Die Höchstwerte liegen bei 34 Grad. Momentan haben wir keine größeren Verkehrsstörungen. Allen unterwegs eine gute und vor allem sichere Fahrt.

0: Es ist 7.24 Uhr. In Wolfsburg hat es Randale samt Polizeieinsatz gegeben. Zwei stark betrunkene Männer hatten sich zunächst in einem Shoppingcenter gestritten. Mehr dazu und weiteres aus der Region gibt's gleich in unseren Regionalnachrichten um 7:30.
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0: kurz vor 7:30.
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0: In Ohlendorf auf dem Fahrweg sind es 14 Grad, 16 am Planetarium in Wolfsburg und 15 in Hillerse an der Okerbrücke. Kaum Wolken, viel Sonne gibt es heute. Die Höchstwerte liegen bei 34 Grad. Der Radio 38 Wettertrend zeigt, am Wochenende geht es dann mit einem Mix aus Sonne und Wolken weiter. Vereinzelt kann es Regen geben. Morgen weht noch ein frischer Wind dazu. Die Höchstwerte liegen bei 32 Grad. Sonntag wird es dann schon etwas kühler. Die Temperaturen, die steigen auf maximal 23 Grad.
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2: Ich bin Paula Bayer. Einen schönen guten Morgen. Randale samt Polizeieinsatz in Wolfsburg. Am Nachmittag gegen 2:30 haben sich laut Zeugenaussagen zwei stark betrunkene Personen in der City-Galerie gestritten. Dabei deutete der 31-Jährige an, dass das Gebäude explodieren würde, heißt es in einer Polizeimitteilung. Der 43-jährige Gesprächspartner vermutete daraufhin Sprengstoff im Gebäude und warnte eine Zeugin, die sofort die Polizei rief. Die Beamten konnten schnell feststellen, dass es sich sehr wahrscheinlich um ein Missverständnis handelte und keine Gefahr für die Bevölkerung bestanden habe. Das Gebäude und die umliegenden Bereiche wurden mit einem Sprengstoffspürhund abgesucht. Dabei wurde nichts Verdächtiges gefunden. Betrüger haben in Gifhorn mit einem Schockanruf 200.000 Euro erbeuten können. Die Polizei bittet die Bevölkerung um Mithilfe. Bereits am 23. Juli wurde nach dem Anruf in Oslos gegen Mittag Geld und auch Gold an einen Unbekannten übergeben. Das berichtet die Polizei. Jetzt wurde ein Foto des Mannes veröffentlicht, der die Beute an sich genommen hat. Bisherige Ermittlungen konnten den Mann nicht identifizieren. Da wird jetzt nach Personen gesucht, die den Mann möglicherweise kennen. Wer etwas über ihn, seine Identität oder den Aufenthaltsort sagen kann, meldet sich bitte bei der Polizei Gifhorn. Eine Beschreibung und das Bild des Mannes gibt es auf radio38.de. Der zweite Spieltag in der zweiten Fußball-Bundesliga steht an. Bereits heute ist Eintracht Braunschweig erstmals diese Saison auf heimischem Rasen gegen den VfL Bochum gefordert. Natürlich gehe man mit Rückenwind aus dem 6:1-Sieg in das Spiel. Darauf werde man sich aber nicht ausruhen, so Eintracht-Trainer Lars Konnetka.
3: Dann wissen die auch einzuordnen, wo wir gerade stehen und dass wir am Anfang von der Entwicklung stehen. Und da muss mich jetzt keine Euphorie schmälern, sondern die können ruhig sich glücklich schätzen über dieses Ergebnis und über ein gutes Spiel. Aber die wissen auch, dass das überhaupt 0,0 mit dem zu tun hat, was wir auf dem Platz hier erleben. Und das ist den Bochumern ist völlig egal, dass wir 6:1 gewonnen haben. Und das ist uns auch bewusst. Ne? Wir werden von null anfangen und genauso auch in dieses Spiel reingehen.
2: Nicht mit dabei sein werden Freddy Jäckel und Robin Häuser. Auch Sidney Rebiger und Sidi Sané sind angeschlagen und werden laut Konnetka noch etwas brauchen. Lino Tempelmann hat das Abschlusstraining komplett mitgemacht und könnte wieder eine Option sein. Anstoß im Eintrachtstadion ist 18.30 Uhr. Der VfL Wolfsburg ist Sonntag gefragt im ersten Niedersachsen-Duell der Saison. Anstoß gegen und in Hannover ist 13.30 Uhr.
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0: Um 7.33 Uhr auf der A39 Salzgitter Richtung Braunschweig steht in der Ausfahrt Salzgitter-Wartenstedt ein defektes Fahrzeug auf dem Verzögerungsstreifen. Und dann wird noch geblitzt in Salzgitter-Friedenberg auf der Theodor-Heuss-Straße, in Wolfenbüttel auf der Kranach-Straße, in Braunschweig auf der Münchenstraße. In Süpplingen haben wir einen auf der Helmstedter Straße, in Wolfsburg auf dem Schlesierweg und auf der Gifhorner Straße hat uns Alexandra gerade gemeldet. Vielen Dank dafür. Habt ihr noch was gesehen, Blitzer oder Staus? Dann einfach anrufen bei uns im Studio oder eine WhatsApp schicken, Text oder Sprachnachricht an die 0800 eine 6 und dreimal die 38. Gute Fahrt euch!
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0: Am Freitagmorgen mit Marie startet gut rein in den Freitag mit euren Lieblingssongs. Way gibt's gleich nach The Bowser.
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Hier ist euer Radio 38 um 7.40 Uhr und es gibt wohl kaum einen Sommergeschmack, der so zuverlässig Kindheitserinnerungen weckt wie Wassereis, oder? Und heute ist Tag des Eis am Stiels, also des Wassereises. Doch wer hat es eigentlich erfunden? Die Geschichte führt uns nach Kalifornien. Der Legende nach soll der 11-jährige Frank Epperson bereits 1905 ein Getränk mit einem Rührstab draußen stehen gelassen haben. Über Nacht gefror die Flüssigkeit und das erste Eis am Stiel war geboren. Bewiesen ist diese Geschichte allerdings nicht. Sicher ist aber, Epperson ließ sich später das Verfahren patentieren und brachte sein Wassereis unter dem Namen Popsicle, also Eis am Stiel, auf den Markt. Also, heute ist der perfekte Tag für eine kleine Abkühlung am Stiel bei den Temperaturen sowieso. Und jetzt gibt's noch den passenden Soundtrack dazu. Mit jeder

Es ist 7.50 Uhr, hier ist euer Radio 38, eure Lieblingssongs auf dem Weg zur Arbeit. Martha Fix hört ihr jetzt mit Big City Life.

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0: Es ist kurz vor 8.
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0: An der St. Marienkirche in Adenbüttel und in Bortfeld am Schützenverein sind es 17 Grad, 16 in Schladen an der Feuerwehrtechnischen Zentrale. Viel Sonne, so ein paar lockere Wolken hier und da gibt es heute. Die Höchstwerte liegen bei 34 Grad. Der Radio 38 Wettertrend zeigt, ja, die nächsten Tage gibt es da ein paar mehr Wolken. Es gibt einen Sonne-Wolken-Mix. Dazu weht morgen noch ein frischer Wind. Vereinzelt kann es am Wochenende auch noch einzelne Regenschauer geben. Morgen liegen die Temperaturen bei maximal 32 Grad, am Sonntag bei 23 Grad.
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2: Ich bin Diana Kramer. Bauernpräsident Joachim Ruckwedt rechnet mit erheblichen Ernteausfällen wegen der Trockenheit. Landwirte im Süden Deutschlands könnten sogar von einem Totalausfall betroffen sein, sagte Ruckwedt dem Redaktionsnetzwerk Deutschland.
3: Kartoffeln, Gemüse, Mais oder Rüben. Felder damit in Süddeutschland seien so stark vertrocknet, dass überhaupt kein Ertrag mehr übrig bleibe, sagt Ruckwedt, der auch bei Getreide von einer unterdurchschnittlichen Ernte ausgeht. Ein großes Problem sei auch, dass Futter für Rinder oder andere Tiere fehlt. Weil kein Gras nachwächst, kann kein Heu gemacht werden. Im Norden Deutschlands sehe es etwas besser aus, weil es dort immer wieder geregnet hat. Jan-Henner Reitze, Nachrichtenredaktion.
2: Angesichts der anhaltenden Trockenheit steigt in vielen Regionen die Waldbrandgefahr oder lodernde Waldbrände weiten sich aus. Im Kreis Düren in Nordrhein-Westfalen bedroht ein Waldbrand einen ganzen Ortsteil. Die Flammen sind inzwischen nur noch wenige hundert Meter von den Häusern entfernt. Der Ort mit rund 1.800 Einwohnern wird derzeit evakuiert. Der Kreis Düren hat einen Krisenstab einberufen, um die aktuelle Lage und das weitere Vorgehen zu besprechen. Der Handel fürchtet Verwirrung durch die in dieser Woche in Kraft getretene EU-Verpackungsverordnung. Man unterstütze zwar deren Ziele, heißt es vom Handelsverband Deutschland. In der Praxis dürfe das aber nicht dazu führen, dass Unternehmen durch unterschiedliche Pflichten in den einzelnen Mitgliedstaaten unverhältnismäßig belastet werden.
4: Wer in mehrere EU-Mitgliedsländer verkaufen will, muss sich künftig dort jeweils einzeln registrieren und einen Bevollmächtigten benennen. Das schreibt die seit Mittwoch geltende neue EU-Verpackungsverordnung vor. Doch da die neuen Regeln in zahlreichen Mitgliedstaaten weit von einer nationalen Umsetzung entfernt seien, fürchtet der HDI,

0: ein großes Durcheinander. Die bürokratischen Belastungen für die Unternehmen dürften nicht ausufern, so die Forderung des Handelsverbands. Dirk Zeitler, Berlin.
1: Zum Sport. Bei der Leichtathletik-EM gab es eine wahre Medaillenflut für das deutsche Team. Zehnkampfweltmeister Leo Neugebauer hat sich nach einem dramatischen 1500-Meter-Lauf erstmals auch den Titel des Europameisters gesichert. Niklas Kaul gewann Silber. Über 3000 Meter Hindernis hat Gesa Krause Gold gewonnen, Bronze holte Olivia Gürt. Auch Diskuswerfer Henrik Janssen konnte über Bronze jubeln.
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3: Um 8.03 Uhr, Vorsicht bitte auf der A39, Salzgitter Richtung Braunschweig, steht in der Ausfahrt Salzgitter-Wartenstedt ein defektes Fahrzeug auf dem Verzögerungsstreifen. Es wird geblitzt in Salzgitter-Friedenberg auf der Theodor-Heuss-Straße, in Wolfenbüttel auf der Kranach-Straße. Teuer kann es werden in Braunschweig auf der Münchenstraße, in Süpplingen auf der Helmstedter Straße und in Wolfsburg auf dem Schlesierweg und auf der Gifhorner Straße. Habt ihr noch was gesehen, Blitzer oder Staus? Dann einfach anrufen bei uns im Studio oder eine WhatsApp schicken, Text oder Sprachnachricht an die 0800 eine 6 und dreimal die 38. Gute Fahrt euch!
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3: Am Freitagmorgen mit Marie. Was kommt euch in den Sinn, wenn ihr Formel 1 hört? Große Namen wie Michael Schumacher, Sebastian Vettel und große Rennstrecken. Doch wusstet ihr, dass auch Studierende aus Braunschweig mit ihrem selbstgebauten Rennwagen auf der Strecke stehen? Wer hinter dem Alliance Racing Team steckt und was sie gerade am Hockenheimring machen, wir sprechen in gut 7 Minuten darüber.
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0: Licky Lee mit Lucky Again um 8.10 Uhr. Michael Schumacher, Lewis Hamilton, ja, die Formel 1 und ihre Legenden sind uns allen ein Begriff. Aber dass Braunschweig selbst ein Racing-Team hat, das wissen wahrscheinlich die wenigsten. Das Lions Racing-Team der Technischen Universität Braunschweig baut jedes Jahr einen eigenen Rennwagen. Und gerade steht ein ganz besonderes Event an. Was dahinter steckt, hat uns Max Damm erklärt, Leiter des Teams der TU Braunschweig. Max, was ist das Lions Racing-Team?
1: Wir sind eine Gruppe von über 80 Studis aus 25 verschiedenen Studiengängen von der TU Braunschweig, der Ostfalia und auch von der HBK Braunschweig. Und wir bauen jedes Jahr einen komplett autonomen und elektrischen Formelrennwagen, mit dem wir international auf Strecken wie zum Beispiel jetzt hier gerade am Hockenheimring oder auch vor zwei Wochen auf dem Red Bull Ring in Österreich oder nächste Woche in Lyon gegen andere Unis weltweit fahren und nicht gegen irgendwelche kleinen Unis, sondern tatsächlich gegen Unis wie das Oxford, wie das MIT oder auch tatsächlich die Leibniz-Uni Hannover, die wir versuchen jedes Jahr aufs Neue zu schlagen.
0: Stichwort Hockenheimring. Das Event läuft bereits die ganze Woche und einiges ist auch schon passiert. Es wurde geprüft, ob das Fahrzeug sicher ist und auch regelkonform ist. Und eine Jury hat sich den Wagen auch schon genauer angeschaut. Was steht denn noch so an?
1: Heute ist dann noch Skidpad, Acceleration. Skidpad kann man sich vorstellen wie eine liegende 8, in der das Auto um jeden Kreis von der 8 einmal drum fahren muss. Und das natürlich so schnell wie möglich. Acceleration bedeutet, du hast eine Strecke von ca. 100 Metern und dann wird halt geguckt, wer die schnellste Beschleunigung hat. Am Samstag gibt es das sogenannte Autocross und da muss man dann zwei Runden so schnell wie möglich fahren, um sich dann zu qualifizieren für die Endurance, sind dann 22 Kilometer auf Vollleistung zu fahren und dann zu hoffen, dass der Akku dann tatsächlich auch Vollperformance durchhält.
0: Das heißt also, es gibt kein einziges großes Rennen, sondern der Wettbewerb, der besteht aus kleinen einzelnen Disziplinen?
1: Das Endurance-Rennen ist dieses große Rennen, wo man enorm viele Punkte sammeln kann, um sich ja nochmal definitiv in der Rangliste nach oben klettern zu lassen. Aber grundsätzlich gesagt, es gibt ganz viele kleine Unterdisziplinen, in denen man dann die Punkte sammelt.
0: Alles klar, gut zu wissen. Wie schätzt du denn so eure Chancen ein? Was sind vielleicht auch eure Ziele in diesem großen Wettbewerb?
1: Letztes Jahr sind wir in den Top 50 gelandet und das wollen wir natürlich dieses Jahr toppen, dass wir so ungefähr in den Top 50% landen. Das heißt, hier sind aktuell 84 Teams und wenn wir unter den Top 40 abschneiden und dann sagen können, wir gehören zu den 40 besten Teams der Welt, das wäre schon was. Und natürlich dabei immer im Vordergrund der Spaß, weil am Ende des Tages machen wir Studis das neben der Uni, neben dem Job, in unserer Freizeit als Hobby und da geht's halt nicht ohne Spaß. Deswegen, je mehr Spaß, desto besser das Auto.
0: Wir drücken euch auf jeden Fall die Daumen. Ein Racing-Team von Studierenden aus der Region und ein eigenes Fahrzeug von Reifen bis Lenkrad selbst gemacht. Eine tolle Sache. Ganz viel Erfolg am Hockenheimring.

Es ist 8.17 Uhr. Schauen wir doch kurz auf das Wetter. Ja, richtig sonnenreich zeigt sich das Wetter heute. Kaum Wolken sind am Himmel, die Höchstwerte liegen bei 34 Grad. Auf der A39 Salzgitter Richtung Braunschweig steht in der Ausfahrt Salzgitter-Wartenstedt ein defektes Fahrzeug auf dem Verzögerungsstreifen. Fahrt dort bitte vorsichtig. Allen unterwegs eine gute und vor allem sichere Fahrt.

0: Shakira und Burna Boy mit Die Die. 8.21 Uhr haben wir es. Der Westbahnhof in Braunschweig bekommt einen Trinkbrunnen und das ist noch nicht alles. Der Bereich soll jetzt modernisiert werden. Mehr dazu und weiteres aus der Region gibt es gleich in unseren Regionalnachrichten um 8:30 Uhr.
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0: Es ist kurz vor 8:30.
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0: Schauen wir aufs Thermometer. In Peine am Schwanensee und an der Waldquelle in Dandorf sind es 18 Grad. 19 in Langelsheim am Harzstadion. Richtig schön zeigt sich das Wetter heute. Viel Sonne gibt es, immer mal so ein paar lockere Wolken zeigen sich. Die Höchstwerte liegen heute bei 34 Grad. Der Radio 38 Wettertrend zeigt, mit einem Mix aus Sonne und Wolken geht es morgen weiter. Vereinzelt kann es auch Regen geben. Dazu weht noch ein frischer Wind bei maximal 32 Grad. Ja, und am Sonntag zeigt sich der Himmel sogar noch häufiger bewölkt. Dabei kann es auch wieder Regen geben. Die Höchstwerte liegen bei 23 Grad.
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2: Ich bin Paula Bayer. Einen schönen guten Morgen. In Wittingen wurde ein Mann von mehreren Jugendlichen angegriffen und verletzt. Bereits am Sonntag wollte der Mann am Bahnhof aus einem Zug aussteigen. Alina Wollin aus der Radio 38 aktuell Redaktion. Dabei kam es zum Streit.
3: Ja, denn dort wartete eine Gruppe Jugendlicher. Diese drängte in den Zug, ohne die Ankommenden aussteigen zu lassen. Der 44-Jährige konnte schließlich aussteigen und sprach die auf 15 bis 16 Jahre geschätzten Männer an. Es kam zum Streit, in dessen Folge er erst gestupst, am Boden liegend auch noch getreten wurde. Die Jungen stiegen dann wieder in den Zug und fuhren in Richtung Bad Bodenteich. Der Mann wurde leicht verletzt und rief die Polizei. Die bittet jetzt um Zeugenhinweise zu den 4 oder 5 Jugendlichen, die sich öfter am Bahnhof aufhalten sollen.
2: Hinweise gehen bitte an die Polizei Wittingen. Das Quartier Mühlenstraße-Stobenstraße in Wolfenbüttel wird saniert. Die Bauarbeiten sollen am 24. August starten. Die Vorarbeiten gehen aber schon kommende Woche los. Saniert werden die über 100 Jahre alten Schmutz- und Regenwasserkanäle sowie die Strom- und Wasserleitungen, heißt es. Alle Beteiligten arbeiten eng zusammen. So muss die Straßendecke nur einmal geöffnet werden. Das spart nicht nur Bauzeit, sondern reduziert auch die Gesamtkosten und die Belastung für die Anwohnenden, heißt es von der Stadt. Nach den Tiefbauarbeiten soll auch die Umgebung verschönert werden. So wird die Mühlenstraße ähnlich der Fußgängerzone gestaltet. Die Stobenstraße bekommt neues Betonsteinpflaster samt Pflanzbeeten. Die anliegenden Grundstücke bleiben während der Arbeiten zu Fuß erreichbar. Es könne nur kurzfristig zu Einschränkungen kommen. Dazu werden die Anwohnenden aber rechtzeitig informiert. Trinkbrunnen für den Westbahnhof. Der Bereich am Braunschweiger Ringgleis ist jetzt modernisiert. Das teilt die Stadt mit. Zwei schmale Spuren des Weges wurden zu einer breiten Trasse ausgebaut. Außerdem werden Besuchende jetzt zwischen Mai und Oktober mit Trinkwasser an der Kreuzung Ringgleis-Blumenstraße versorgt. Im nächsten Monat sollen noch Bänke, Fahrradanlehnbügel und Mülleimer aufgestellt werden. Im Herbst folgt dann abschließend die Bepflanzung.
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0: Um 8.32 Uhr auf der A39 Salzgitter Richtung Braunschweig steht in der Ausfahrt Salzgitter-Wartenstedt ein defektes Fahrzeug auf dem Verzögerungsstreifen. Fahrt dort bitte vorsichtig. Es wird geblitzt. In Goslar auf der Bornhardtstraße, in Salzgitter-Friedenberg auf der Theodor-Heuss-Straße, im Wolfenbüttel kann es teuer werden auf der Kranachstraße, dann noch in Braunschweig auf der Münchenstraße, in Süpplingen steht einer auf der Helmstedter Straße, in Wolfsburg auf dem Schlesierweg, auf der Gifhorner Straße, der Hafenstraße und auf der Hubertusstraße. Habt ihr noch was gesehen, Blitzer oder Staus? Dann einfach anrufen bei uns im Studio oder eine WhatsApp schicken, Text oder Sprachnachricht an die 0800 eine 6 und dreimal die 38. Gute Fahrt euch!
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0: Am Freitagmorgen mit Marie. Mit einer richtig fiesen Masche versuchen Betrüger aktuell an unsere Daten und an Geld zu kommen. Das Perfide daran, sie schreiben einem mit der Nummer und dem Namen von echten Freunden oder Familiengehörigen von uns. Was genau hinter der Betrugsmasche steckt und wie wir uns schützen können, das klären wir in gut 7 Minuten.
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0: Einen schönen Freitagmorgen euch. Es ist 8.40 Uhr. Wer derzeit von seinen Freunden oder Bekannten auf WhatsApp eine Nachricht mit einer Online-Abstimmung zugeschickt bekommt, sollte lieber zweimal hinschauen, bevor er auf diese klickt. Denn aktuell warnen einige Polizeistellen vor einer WhatsApp-Account-Betrugsmasche. Paula aus unserem Radio 38-Team, was steckt denn genau dahinter?
1: Tatsächlich ist die Betrugsmasche noch recht neu. Die Täter versuchen, über persönliche Daten Zugriff zum eigenen WhatsApp-Account zu erlangen. Laut der Verbraucherzentrale Schleswig-Holstein versenden die Kriminellen dafür einen Abstimmungslink für eine seriös wirkende Online-Umfrage. Dort soll man dann private Informationen wie die eigene Telefonnummer angeben. Das Tückische dabei, diese Nachrichten kommen immer von bereits eingespeicherten Kontakten und wirken deshalb besonders glaubwürdig. Ist die Umfrage dann ausgefüllt, wird man dazu aufgefordert, einen Code einzugeben. Die Betrüger können dann ganz einfach auf den eigenen Messenger-Account zugreifen und im eigenen Namen bei Freunden und Familie nach Geld oder weiteren Daten fragen.
0: Wie sollte ich mich denn verhalten, wenn ich eine solche Nachricht bekomme?
1: Laut der polizeilichen Kriminalprävention der Länder und des Bundes sollte man in erster Linie vorsichtig sein und persönliche Informationen nicht vorschnell weitergeben. Kommt eine solche Nachricht von einer bekannten Nummer, sollte man zudem lieber nochmal direkt bei der Person nachfragen. Und das am besten per Anruf. Schließlich ist Ihr Account dann ja ebenfalls von dem Hackangriff betroffen. Auch das Aktivieren der Zwei-Schritt-Verifizierung kann das eigene Benutzerkonto zusätzlich vor Übergriffen schützen. Sollte es allerdings bereits zu spät sein, ist es wichtig, sofort die eigenen Kontakte darüber zu informieren und den Betrug bei der Polizei zu melden.
0: Dankeschön, Paula. Aktuell geht also wieder eine neue WhatsApp-Betrugsmasche um. Diesmal versuchen die Kriminellen, über eine gefälschte Online-Umfrage Zugang zum eigenen Messenger-Account zu erhalten. Das Gemeine dabei, die Nachrichten sind besonders glaubhaft und kommen von eingespeicherten Kontakten.

0: That's so true von Gracie Abrams. Es ist 8.51 Uhr. 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

0: Es ist kurz vor neun.
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0: In Wolfsburg an der Eisarena, am Tennisclub in Meine und in Stederdorf sind es 20 Grad. Viel Sonne gibt es heute, so ein paar lockere Wolken zeigen sich gelegentlich. Die Höchstwerte liegen heute bei 34 Grad. Der Radio 38 Wettertrend zeigt, mit 32 Grad geht's morgen weiter. Es ziehen aber doch ein paar mehr Wolken auf. Sonne und Wolken gibt es im Mix. Es kann auch einzelne Regenschauer geben. Dazu weht noch ein frischer Wind. Und Sonntag zeigt sich der Himmel dann deutlich mehr bewölkt. Dabei kann es auch wieder Regen geben. Die Höchstwerte liegen bei 23 Grad.
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2: Ich bin Diana Kramer. In Nordrhein-Westfalen rückt ein Waldbrand immer näher an ein Wohngebiet heran. 1800 Menschen aus dem Ortsteil der Gemeinde Hürtgenwald in der Eifel mussten am Morgen evakuiert werden.
3: Die Flammen fressen sich weiter voran. Bewohner beten, dass sie in ihre Häuser zurückkehren können. Früh am Morgen blinkt auf ihren Handys extreme Gefahr. Nur mit dem Nötigsten, mit Ausweispapieren und Medikamenten flüchteten sie. Zig Feuerwehrleute versuchen nun weiter, den Waldbrand in den Griff zu bekommen, zu verhindern, dass möglicherweise weitere Ortschaften evakuiert werden müssen. Und auch im Saarland brennt ein Waldgebiet. Dort scheint die Lage aber mittlerweile unter Kontrolle. Claudia Wächter, Nachrichtenredaktion.
2: Der Deutsche Bauernverband rechnet derweil aufgrund der anhaltenden Trockenheit in diesem Jahr mit erheblichen Ernteeinbußen. Man gehe von einer unterdurchschnittlichen Ernte bei Getreide, vor allem bei Weizen und Raps aus, sagte Bauernpräsident Ruckwied dem Redaktionsnetzwerk Deutschland. In südlichen Teilen Deutschlands könnte das bis zum totalen Ertragsausfall gehen, warnte er. Angesichts hoher Spritpreise fordern die Grünen eine Übergewinnsteuer für Mineralölkonzerne. Die Ölkonzerne würden sich die Taschen voll machen, während viele Familien jeden Euro dreimal umdrehen müssten, sagte Grünen-Fraktionschefin Katharina Dröge der Bild. Sie habe kein Verständnis dafür, dass die Regierung zusehe, wie die Menschen in Deutschland abgezockt würden. Auch nach Einschätzung des ADAC ist das Preisniveau für Sprit seit Wochen zu hoch. Zum Sport. Bei der Leichtathletik-EM hat sich Leo Neugebauer den Titel als Zehnkampf-Europameister gesichert nach einem dramatischen 1500-Meter-Lauf. Silber holte Niklas Kaul.
4: Die letzten Meter vor der Ziellinie, das war eigentlich kein Laufen mehr. Leo Neugebauer eierte eher ins Ziel, so fertig war er. Er hat sich durchgebissen gegen Teamkamerad Niklas Kaul, der vor dieser letzten Zehnkampfaufgabe punktemäßig ganz schön aufgeholt hatte. Kurz nach dem Start der 1500 Meter setzte sich Kaul an die Spitze. In der letzten Runde drehte Neugebauer dann auf, holte noch einmal alles aus sich heraus und das reichte dann, um sich nun auch Europameister nennen zu können. Lea Matschulat, Sportredaktion.
2: Außerdem gewann Gesa Krause Gold über 3000 Meter Hindernis, Bronze holte Olivia Gürt. Auch Diskuswerfer Hendrik Janssen konnte über Bronze jubeln.
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0: Um 9.02 Uhr, Vorsicht auf der A39 Salzgitter Richtung Braunschweig, steht in der Ausfahrt Salzgitter-Wartenstedt ein defektes Fahrzeug auf dem Verzögerungsstreifen. Fahrt dort bitte vorsichtig. Und in Braunschweig und in den Kreisen Wolfenbüttel und Helmstedt wird es heute voller auf den Straßen. Ein Fahrradkorso von Tour de Verkehrswende startet gegen 10.45 Uhr in Braunschweig am Kennelbad, so Richtung Helmstedt. Und es kann bis ca. 17.30 Uhr dann doch etwas voller und länger dauern auf den Straßen in der Region. Es wird geblitzt. In Goslar auf der Bornhardtstraße, in Salzgitter-Friedenberg auf der Theodor-Heuss-Straße, in Wolfenbüttel auf der Kranachstraße, in Braunschweig auf der Münchenstraße, in Sipplingen auf der Helmstedter Straße, in Wolfsburg auf dem Schlesierweg, auf der Gifhorner Straße, der Hafenstraße und auf der Hubertusstraße. Habt ihr noch was gesehen, Blitzer oder Staus? Dann einfach anrufen bei uns im Studio oder eine WhatsApp schicken. Text oder Sprachnachricht an die 0800 eine 6 und dreimal die 38. Gute Fahrt euch!
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0: Mit Marie, befristeter Job.

0: E-Auto als Stromspeicher und ein großer Deal bei VW. Mehr dazu gibt's gleich in der Wirtschaft in gut 6 Minuten.
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0: Offenbach und Norma Jean Martin auf Radio 38 um 9.09 Uhr und Alina Wolin hat jetzt die Wirtschaft.
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2: 6% aller Erwerbstätigen in Deutschland hatten im letzten Jahr einen befristeten Arbeitsvertrag. Das entspricht etwa 2,2 Millionen Menschen zwischen 15 und 64 Jahren. Das teilt das Statistische Bundesamt mit. Der Mikrozensus hat ergeben, dass der Anteil innerhalb der letzten 10 Jahre um 1% zurückgegangen ist. Die Quote liegt bei Frauen und Männern ungefähr gleich auf. Insgesamt waren mehr jüngere Arbeitnehmende befristet beschäftigt. Mit zunehmendem Alter sank die Zahl. Als ein Grund wird genannt, dass jüngere Menschen sich zwischen Bildung und Arbeit befinden und der Berufseinstieg häufiger über befristete Verträge stattfindet. Das E-Auto nicht nur fahren, sondern auch als Stromspeicher für den Haushalt nutzen. Sogenanntes bidirektionales Laden ist laut Digitalverband Bitkom bei den Verbrauchenden ein Thema. 77% der Menschen würden sich zum Beispiel bei einem Stromausfall sicherer fühlen, wenn ihr Auto auch als Speicher dienen könnte. Laut der Umfrage wären die E-Autos für 55% der Befragten in diesem Fall auch attraktiver. Das erhöht nicht nur die Autonomie, sondern auch die Netzstabilität im Regelbetrieb. Bidirektionales Laden würde den Strom vom eigenen Hausdach auch im Speicher für den Haushalt bereitstellen. Das habe auch mit Blick auf die Energiewende Potenzial. Laut dem Verband müsse die Technik dafür schneller aus den Pilotprojekten auf den Markt kommen. VW verkauft seine Mehrheit an der Großmotorentochter Everlance. 51% der Anteile sollen laut dpa an den US-Finanzinvestor Bain Capital gehen. Die EU-Kommission habe die Einigung der Parteien von Ende Juni geprüft und sieht keine wettbewerbsrechtlichen Bedenken. Volkswagen erzielt damit einen Erlös von 7,4 Milliarden Euro. Gleichzeitig unterstreicht der Verkauf die stärkere Fokussierung auf das Kerngeschäft. Die 5 deutschen Everlance-Standorte sollen bis mindestens 2030 erhalten bleiben. Betriebsbedingte Kündigungen seien in diesem Zeitraum ausgeschlossen. Everlance stellt Großmotoren, Turbomaschinen und Dekarbonisierungslösungen her und gehört mit rund 16.000 Beschäftigten und rund 5 Millionen Euro Umsatz zu den weltweit führenden Marken.
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0: Es ist 9.23 Uhr. 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In Wolfsburg hat es Randale samt Polizeieinsatz gegeben. Zwei stark betrunkene Männer hatten sich zunächst in einem Shoppingcenter gestritten. Mehr dazu und weiteres aus der Region gibt's gleich in unseren Regionalnachrichten um 9:30.
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0: Love Who Loves You Back von Tokyo Hotel um kurz vor 10:30.
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0: In Jelbke am Dorfgemeinschaftshaus, in Beinum an der Langen Straße und an der Markuskapelle in Blumenhagen sind es aktuell 22 Grad. Die Höchstwerte liegen heute bei 34 Grad und dazu zeigt sich das Wetter sehr sonnig. Der Radio 38 Wettertrend zeigt, am Wochenende gibt es einen Mix aus Sonne und Wolken. Vereinzelte Regenschauer kann es geben. Morgen weht noch ein frischer Wind dazu. Die Höchstwerte liegen bei 32 Grad. Am Sonntag wird es dann schon ein bisschen kühler, aber es bleibt warm. Die Höchstwerte liegen bei 23 Grad.
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2: Ich bin Paula Bayer. Einen schönen guten Morgen. Randale samt Polizeieinsatz in Wolfsburg. Am Nachmittag gegen 2:30 haben sich laut Zeugenaussagen zwei stark betrunkene Personen in der City-Galerie gestritten. Dabei deutete der 31-Jährige an, dass das Gebäude explodieren würde, heißt es in einer Polizeimitteilung. Der 43-jährige Gesprächspartner vermutete daraufhin Sprengstoff im Gebäude und warnte eine Zeugin, die sofort die Polizei rief. Die Beamten konnten schnell feststellen, dass es sich sehr wahrscheinlich um ein Missverständnis handelte und keine Gefahr für die Bevölkerung bestanden habe. Das Gebäude und die umliegenden Bereiche wurden mit einem Sprengstoffspürhund abgesucht. Dabei wurde nichts Verdächtiges gefunden. Betrüger haben in Gifhorn mit einem Schockanruf 200.000 Euro erbeuten können. Die Polizei bittet die Bevölkerung um Mithilfe. Bereits am 23. Juli wurde nach dem Anruf in Oslos gegen Mittag Geld und auch Gold an einen Unbekannten übergeben. Das berichtet die Polizei. Jetzt wurde ein Foto des Mannes veröffentlicht, der die Beute an sich genommen hat. Bisherige Ermittlungen konnten den Mann nicht identifizieren. Da wird jetzt nach Personen gesucht, die den Mann möglicherweise kennen. Wer etwas über ihn, seine Identität oder den Aufenthaltsort sagen kann, meldet sich bitte bei der Polizei Gifhorn. Eine Beschreibung und das Bild des Mannes gibt es auf radio38.de. Der zweite Spieltag in der zweiten Fußball-Bundesliga steht an. Bereits heute ist Eintracht Braunschweig erstmals diese Saison auf heimischem Rasen gegen den VfL Bochum gefordert. Natürlich gehe man mit Rückenwind aus dem 6:1-Sieg in das Spiel. Darauf werde man sich aber nicht ausruhen, so Eintracht-Trainer Lars Konnetka.
3: Dann wissen die auch einzuordnen, wo wir gerade stehen und dass wir am Anfang von der Entwicklung stehen. Und da muss mich jetzt keine Euphorie schmälern, sondern die können ruhig sich glücklich schätzen über dieses Ergebnis und über ein gutes Spiel. Aber die wissen auch, dass das überhaupt 0,0 mit dem zu tun hat, was wir auf dem Platz hier erleben. Und das ist den Bochumern ist völlig egal, dass wir 6:1 gewonnen haben. Und das ist uns auch bewusst. Ne? Wir werden von null anfangen und genauso auch in dieses Spiel reingehen.
2: Nicht mit dabei sein werden Freddy Jäckel und Robin Heuser. Auch Sidney Rebiger und Sidi Sané sind angeschlagen und werden laut Konnetka noch etwas brauchen. Lino Tempelmann hat das Abschlusstraining komplett mitgemacht und könnte wieder eine Option sein. Anstoß im Eintrachtstadion ist 18:30 Uhr. Der VfL Wolfsburg ist Sonntag gefragt im ersten Niedersachsen-Duell der Saison. Anstoß gegen und in Hannover ist 13:30 Uhr.
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0: Um 9:33 Uhr auf der A39 Salzgitter Richtung Braunschweig steht in der Ausfahrt Salzgitter-Wartenstedt ein defektes Fahrzeug auf dem Verzögerungsstreifen. Fahrt dort bitte vorsichtig. Und in Braunschweig und in den Kreisen Wolfenbüttel und Helmstedt wird es heute voller auf den Straßen. Ein Fahrradkurso von Tour de Verkehrswende startet gegen 10:45 Uhr in Braunschweig am Kennelbad Richtung Helmstedt. Es kann bis ca. 17:30 Uhr auf den Straßen in der Region etwas länger dauern. Es wird geblitzt. In Goslar auf der Bornhardtstraße, in Salzgitter-Friedenberg auf der Theodor-Heuss-Straße, in Wolfenbüttel auf der Kranach-Straße, in Braunschweig stehen sie auf der Münchenstraße, in Süpplingen auf der Helmstedter Straße, dann noch in Wolfsburg auf dem Schlesierweg, auf der Gifhorner Straße, der Hafenstraße und auf der Hubertusstraße. Habt ihr noch was gesehen, Blitzer oder Staus? Dann einfach anrufen bei uns im Studio oder eine WhatsApp schicken, Text oder Sprachnachricht an die 0800 eine 6 und dreimal die 38. Gute Fahrt euch.
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0: Mit Marie. Es geht so langsam Richtung Freitag Vormittag. Das heißt, das Wochenende, das ist auch nicht mehr so lange weg. Mit euren Lieblingssongs. Muse T gibt's gleich nach Holly Humberstone mit To Love Somebody.
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1: Lady Gaga, Shape of a Woman.

0: Lady Gaga ist das hier auf Radio 38. Laura ist jetzt bei mir. Hallo Laura.
1: Hallo Marie.
0: Der Vormittag steht in den Startlöchern. Du begleitest uns jetzt durch den Vormittag. Worauf dürfen wir uns freuen?
1: Auf ganz viel, unter anderem

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0: Mit Madonna geht's in den Freitagvormittag. Es ist gleich 10 Uhr.
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0: Die aktuellen Temperaturen: 23 Grad sind es in Wolfenbüttel an der Ostfalia Hochschule, 24 in Bad Harzburg am Bahnhof und auch an der Wasserburg in Salzgitter. Es gibt heute viel Sonnenschein und es wird sehr heiß, bis zu 34 Grad. Also passt gut auf euch auf, viel trinken und eincremen mit Sonnencreme. Klar bleibt es dann auch am Abend und in der Nacht bei Tiefstwerten von 17 Grad.
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2: Ich bin Diana Kramer. Der Hitzesommer macht allen zu schaffen. Auf dem Rhein fahren kaum noch Schiffe, weil die Pegelstände immer weiter sinken. Die Landwirte, vor allem im Süddeutschland, befürchten komplette Ernteausfälle. Selbst drastische Maßnahmen sind inzwischen kein Tabu mehr.
3: Auf den Feldern verbrennt das Gras und Tierfutter wird knapp. Im schlimmsten Fall müssen wir früher schlachten als geplant, befürchten Landwirte im Süden. Vor allem dort hat es viel zu wenig geregnet. Auch Kartoffeln und Maiskolben sind mickrig. Die Lage ist brutal angespannt, sagt der Bauernpräsident. Und auf dem Rhein fahren nur noch wenige Frachtkähne und das nur mit geringer Ladung. Für die Unternehmer steigen deshalb die Kosten. Vieles wird teurer. Claudia Wächter, Nachrichtenredaktion.
2: Derweil kämpfen in Nordrhein-Westfalen hunderte Einsatzkräfte gegen einen Waldbrand in der Eifel. Ein Ortsteil der Gemeinde Hürtgenwald wurde am Morgen komplett evakuiert. Alle 1.800 Bewohner mussten ihre Häuser und Wohnungen verlassen. Nach Angaben der Behörden sind die Flammen nur noch wenige hundert Meter von der Ortschaft entfernt. Rund 300 Hektar Waldfläche stehen dort in Flammen. Wer gute Freundschaften pflegt und enge soziale Bindungen hat, dem geht es sowohl körperlich als auch psychisch besser. Zu diesem Ergebnis kommt eine aktuelle Studie einer Universität in der Türkei.
4: Positive Beziehungen zu den Eltern in der Kindheit haben ebenfalls einen Einfluss, allerdings schwächer. Die Forscher betonen, das soziale Umfeld verändert sich im Laufe des Lebens. Freundschaften, Partnerschaften und andere Beziehungen können deshalb frühere Erfahrungen verstärken, aber auch abmildern. Gute soziale Beziehungen seien eine universelle Säule des Wohlbefindens, heißt es in der Studie. Evert Riemer, Redaktion.
2: Der britische Rechtspopulist Nigel Farage zieht nach einer Nachwahl wieder ins Parlament ein. Der Chef der Partei Reform UK gewann die Nachwahl im Wahlkreis Clacton in der englischen Grafschaft Essex deutlich. Die anderen großen Parteien hatten allerdings keine Kandidaten aufgestellt. Farage hatte sein Mandat erst kürzlich nach einer Spendenaffäre niedergelegt. Er gilt als Kandidat für das Amt des britischen Premierministers, sollte seine Partei die nächste Parlamentswahl gewinnen.
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0: In Braunschweig und in den Kreisen Wolfenbüttel und Helmstedt wird es heute voller auf den Straßen. Ein Fahrradkorso von Tour de Verkehrswende startet so gegen 10.45 Uhr in Braunschweig am Kennelbad Richtung Helmstedt. Es kann bis ca. 17.30 Uhr auf den Straßen in der Region etwas länger dauern heute. Geblitzt wird in Wolfsburg auf der Hubertusstraße und im Schlesierweg, in Braunschweig auf der Berliner Straße, den hat uns Marco gemeldet, vielen Dank, und auch auf der Münchenstraße steht noch einer. Königslutter auf der Wolfsburger Straße, Wolfenbüttel auf der Kranachstraße, Salzgitter-Friedenberg in der Humboldtallee und auf der Theodor-Heuss-Straße, in Here haben wir einen auf der Schützenstraße und in Goslar auf der Bornhardtstraße. Habt ihr mehr gesehen, Blitzer oder auch

0: aus, dann ruft gerne an bei uns im Studio oder schickt eine WhatsApp an die 0800 6 3x die 38. Eine gute Fahrt.
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0: Gelbe Karte, rote Karte, ja, und dann gibt's auch noch die sogenannte, Entschuldigung, Arschkarte. Warum wir die manchmal ziehen, das hört ihr in 7 Minuten. Ich bin Laura, ich wünsche euch einen schönen Vormittag.
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0: Bravo geht's durch den Vormittag. Daniel aus Wolfsburg hat sich hier im Studio gemeldet und möchte wissen, woher die Redewendung die Arschkarte ziehen kommt. Ich hoffe, die hast du nicht gezogen, Daniel. Carsten aus dem Radio 38 Team hilft weiter.
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2: Vermutlich geht die Redewendung die Arschkarte ziehen darauf zurück, dass der Schiedsrichter beim Fußball früher die rote Karte in der Gesäßtasche trug und die gelbe Karte in der Hemdtasche. Wer also die Arschkarte gezeigt bekam, der flog vom Platz. Heute meint man damit meist, dass einem etwas Unangenehmes passiert. Manche vermuten, dass der Schiedsrichter früher vor allem deswegen die rote und gelbe Karte in verschiedenen Taschen aufbewahrte, da man im Schwarz-Weiß-Fernsehen die Farben nicht gut unterscheiden konnte. Habt ihr auch eine Frage an unsere Wissen2Go-Redaktion? Schreibt uns eine Mail an redaktion@radio38.de.

0: Mark Hess und das auf Radio 38. In Wolfsburg gab es am Donnerstag das Gerücht, in der City-Galerie würde Sprengstoff liegen. Bei einem Einsatz stellte die Polizei dann fest, das war ein Missverständnis. Wie es dazu kommen konnte, das hört ihr in unseren Regionalnachrichten gleich um 10:30.
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0: ist gleich 10:30. Habt einen schönen Freitag.
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0: Es wird heißer und heißer. In Fallersleben am Schlosspark messen wir 26 Grad, 27 aktuell am Hagenmarkt in Braunschweig und in Wittmar am Bismarckturm. Viel Sonne ist heute mit dabei und die Temperaturen klettern weiter auf bis zu 34 Grad. Klar bleibt es auch am Abend und in der Nacht, dann bei Tiefstwerten von 17 Grad. Der Radio 38 Wettertrend zeigt, morgen starten wir mit viel Sonne. Ab dem Nachmittag ziehen so ein paar Wolken auf und am Abend ist auch der ein oder andere Schauer möglich bei bis zu 32 Grad. Und der Sonntag startet auch mit Sonne, Wolken und einigen Regentropfen. Es bleibt zum Teil bedeckt. Im Laufe des Tages ist es aber trocken. Bei 23 Grad sinken die Temperaturen ganz schön doll.
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2: Ich bin Paula Bayer. Einen schönen guten Tag. Randale samt Polizeieinsatz in Wolfsburg. Am Nachmittag gegen 2:30 haben sich laut Zeugenaussagen zwei stark betrunkene Personen in der City-Galerie gestritten. Dabei deutete der 31-Jährige an, dass das Gebäude explodieren würde, heißt es in einer Polizeimitteilung. Der 43-jährige Gesprächspartner vermutete daraufhin Sprengstoff im Gebäude und warnte eine Zeugin, die sofort die Polizei rief. Die Beamten konnten schnell feststellen, dass es sich sehr wahrscheinlich um ein Missverständnis handelte und keine Gefahr für die Bevölkerung bestanden habe. Das Gebäude und die umliegenden Bereiche wurden mit einem Sprengstoffspürhund abgesucht. Dabei wurde nichts Verdächtiges gefunden. Betrüger haben in Gifhorn mit einem Schockanruf 200.000 Euro erbeuten können. Die Polizei bittet die Bevölkerung um Mithilfe. Bereits am 23. Juli wurde nach dem Anruf in Oslos gegen Mittag Geld und auch Gold an einen Unbekannten übergeben. Das berichtet die Polizei. Jetzt wurde ein Foto des Mannes veröffentlicht, der die Beute an sich genommen hat. Bisherige Ermittlungen konnten den Mann nicht identifizieren. Da wird jetzt nach Personen gesucht, die den Mann möglicherweise kennen. Wer etwas über ihn, seine Identität oder den Aufenthaltsort sagen kann, meldet sich bitte bei der Polizei Gifhorn. Eine Beschreibung und das Bild des Mannes gibt es auf radio38.de. Der zweite Spieltag in der zweiten Fußball-Bundesliga steht an. Bereits heute ist Eintracht Braunschweig erstmals diese Saison auf heimischem Rasen gegen den VfL Bochum gefordert. Natürlich gehe man mit Rückenwind aus dem 6:1-Sieg in das Spiel. Darauf werde man sich aber nicht ausruhen, so Eintracht-Trainer Lars Konnetka.
3: Dann wissen die auch einzuordnen, wo wir gerade stehen und dass wir am Anfang von der Entwicklung stehen. Und da muss mich jetzt keine Euphorie schmälern, sondern die können ruhig sich glücklich schätzen über dieses Ergebnis und über ein gutes Spiel. Aber die wissen auch, dass das überhaupt 0,0 mit dem zu tun hat, was wir auf dem Platz hier erleben. Und das ist den Bochumern ist völlig egal, dass wir 6:1 gewonnen haben. Und das ist uns auch bewusst. Ne? Wir werden von null anfangen und genauso auch in dieses Spiel reingehen.
2: Nicht mit dabei sein werden Freddy Jäckel und Robin Häuser. Auch Sidney Rebiger und Sidi Sané sind angeschlagen und werden laut Konnetka noch etwas brauchen. Lino Tempelmann hat das Abschlusstraining komplett mitgemacht und könnte wieder eine Option sein. Anstoß im Eintrachtstadion ist 18:30 Uhr. Der VfL Wolfsburg ist Sonntag gefragt im ersten Niedersachsen-Duell der Saison. Anstoß gegen und in Hannover ist 13:30 Uhr.
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0: Vorsicht bitte auf der A7 Kassel Richtung Hannover. Die ist zwischen Seesen und Rüden nach einem Unfall gesperrt. Die Umleitung führt über die U17. Und in Braunschweig und in den Kreisen Wolfenbüttel und Helmstedt wird es heute voller auf den Straßen. Ein Fahrradkorso von Tour de Verkehrswende startet so gegen 10:45 Uhr, also in einer guten Viertelstunde in Braunschweig am Kennelbad Richtung Helmstedt. Das kann bis 17:30 Uhr auf den Straßen in der Region etwas länger dauern. Es wird geblitzt in Wolfsburg auf der Hubertusstraße und im Schlesierweg, Braunschweig auf der Berliner und der Münchenstraße, in Königslutter auf der Wolfsburger Straße. In Wolfenbüttel steht einer auf der Kranachstraße, Salzgitter-Friedenberg in der Humboldtallee und auf der Theodor-Heuss-Straße, in Heere auf der Schützenstraße und in Goslar auf der Bornhardtstraße. Habt ihr noch was entdeckt, Blitzer oder Staus? Dann ruft gerne durch bei uns im Studio oder ihr schickt eine WhatsApp an die 0800 6 3 mal die 38. Eine gute Fahrt.
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0: Frühstückspause mit OMC. How bizarre hört ihr jetzt. Ich bin Laura. Kommt gut durch den Freitag.
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Natürlich auch im Sommer. Ihr seid bei Radio 38. Und jetzt habe ich einen Sommerhit für euch, der bei keiner Grillparty fehlen darf. Es gibt unzählige Coverversionen davon. Das Original aber ist 26 Jahre alt und kommt von The Underdog Project, Summer Jam.

0: Im Regal von Christopher Cross stehen 5 Grammys und ein Oscar. Da macht das Staubwischen Spaß. Alright, hört ihr gleich im 80er Flashback hier auf Radio 38.
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0: Es ist gleich 11 Uhr.
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0: Der heißeste Tag der Woche wartet heute auf uns. Aktuell sind 27 Grad an der Burg in Warberg und in Wolfsburg am Stadion. In Liebenburg am Skulpturenpark messen wir 28 Grad. Viel Sonnenschein ist heute mit dabei. Bis zu 34 Grad sind noch möglich. Klar bleibt es dann auch am

0: Ich bin Diana Kramer. In Nordrhein-Westfalen mussten wegen eines großen Waldbrandes rund 1.800 Menschen in Sicherheit gebracht werden. Das Feuer bedroht einen Ortsteil der Gemeinde Hürtgenwald. Der Brand hatte sich seit dem Morgen weiter ausgeweitet.
1: Der komplette Ortsteil Gai wurde am frühen Morgen evakuiert. Die Menschen sind in Notunterkünften oder bei Freunden untergekommen. Die vielen Menschen, die gerade im Urlaub sind, bangen aus der Ferne um ihr Hab und Gut. Denn die Flammen sind nur noch wenige hundert Meter vom Stadtrand entfernt. Die Löscharbeiten sind schwierig durch stark und wechselnde Winde. Dazu kommt, die Gegend ist durch Munition aus dem Weltkrieg belastet. Thomas Bremser, Redaktion.
0: In der deutschen Autoindustrie schwinden die Arbeitsplätze derzeit schneller als in jeder anderen Industriebranche. Zum Ende des ersten Halbjahres 2026 waren in der deutschen Leitbranche noch 691.500 Menschen beschäftigt und damit so wenig wie noch nie seit 2005, teilte das Statistische Bundesamt mit. Das entspricht einem Rückgang um 42.300 Beschäftigte oder 5,8% innerhalb eines Jahres. Der Handel fürchtet Verwirrung durch die in dieser Woche in Kraft getretene EU-Verpackungsverordnung. Man unterstütze zwar deren Ziele, heißt es vom Handelsverband Deutschland. In der Praxis dürfe das aber nicht dazu führen, dass Unternehmen durch unterschiedliche Pflichten in den einzelnen Mitgliedstaaten unverhältnismäßig belastet würden.
2: Wer in mehrere EU-Mitgliedsländer verkaufen will, muss sich künftig dort jeweils einzeln registrieren und einen Bevollmächtigten benennen. Das schreibt die seit Mittwoch geltende neue EU-Verpackungsverordnung vor. Doch da die neuen Regeln in zahlreichen Mitgliedstaaten weit von einer nationalen Umsetzung entfernt seien, fürchtet der HDI ein großes Durcheinander und hatte bereits vor Monaten eine Verschiebung gefordert, vergeblich. Dirk Zeitler, Berlin.
0: Im vergangenen Jahr erlitten in Deutschland jeden Tag etwa 350 Menschen einen Herz-Kreislauf-Stillstand außerhalb eines Krankenhauses. Bei etwa 65.000 Patienten leistete der Rettungsdienst Wiederbelebungsmaßnahmen ein. Zwei Drittel von ihnen waren Männer, mehr als die Hälfte war älter als 70 Jahre. Diese Zahlen gehen aus dem außerklinischen Jahresbericht des Deutschen Reanimationsregisters hervor.
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4: Vorsicht bitte auf der A7 Kassel Richtung Hannover. Die ist zwischen Seesen und Rüden nach einem Unfall gesperrt. Dadurch staut es sich. Die Umleitung führt über die U17. Es wird geblitzt in Wolfsburg auf der Mecklenburger Straße. Den hat uns Sigi gemeldet. Vielen Dank. Auf der Hubertusstraße steht noch einer und im Schlesierweg. In Braunschweig auf der Berliner und der Münchenstraße, Königslutter auf der Wolfsburger Straße, Wolfenbüttel auf der Kranachstraße. In Salzgitter-Friedenberg in der Humboldtallee und auf der Theodor-Heuss-Straße, in Heere auf der Schützen- und Goslar auf der Bornhardtstraße. Wenn ihr noch was entdeckt habt, Blitzer oder auch Staus, dann ruft gerne an bei uns im Studio oder ihr schickt uns ganz einfach eine WhatsApp rüber an die 0806 3x die 38. Kommt gut an euer Ziel.
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4: Mit Laura. Der Spätsommer bringt auch dieses Wochenende viel Sonne mit. Perfekt, um unter freiem Himmel zu feiern, zu schlemmen und zu bummeln. Was in der Region los ist, das hört ihr in 6 Minuten nach Lizzo und Teddy Swims vorher.
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0: Mit Lizzo geht's in Richtung Wochenende. Was dann los ist in der Region, verrät Marie.
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2: Erlebt 3 Tage voller Musik, Spaß und Kulinarik direkt am Allersee in Wolfsburg. Bis Sonntag lädt das Seefest ein. Euch erwarten 3 Bühnen, ein Beachclub, ein buntes Kinderland, eine große Streetfood-Meile und viele weitere Highlights direkt am Wasser. Das Seefest lädt von heute bis Sonntag an den Wolfsburger Allersee ein. Der Eintritt ist frei. Weinfreunde und Genießer kommen dieses Wochenende in Braunschweig auf ihre Kosten. Wenn der Kohlmarkt zur verlockenden Weinoase wird, steht der Weinsommer vor der Tür. Probiert, entdeckt und genießt edle Tropfen und lernt die Menschen dahinter persönlich kennen. Der Weinsommer auf dem Kohlmarkt in Braunschweig lädt heute und morgen von 14 bis 24 Uhr und Sonntag von 12 bis 20 Uhr ein. Wenn sich die Innenstadt von Salzgitter-Lebenstedt in eine Feiermeile verwandelt, ist Cityfest-Zeit. Freut euch auf ein abwechslungsreiches Programm mit Unterhaltung, Shows und Musik. Zwischen den Bühnen locken zahlreiche Marktstände zum Stöbern. Ein buntes Rahmenprogramm macht das Stadtfest zu einem Erlebnis für Groß und Klein. Der Startschuss für das Cityfest fällt heute um 17 Uhr. Ab 22.30 Uhr erhält das Feuerwerk den Himmel über Lebenstedt. Und am Sonntag haben zusätzlich die Geschäfte in der Lebenstedter City von 13 bis 18 Uhr geöffnet. Ein musikalischer Höhepunkt wartet am Sonntag in Helmstedt. Um 17 Uhr ist das Internationale Akademieorchester der 34. Sommermusikakademie im Kloster St. Marienberg zu Gast. Mehr als 60 Musikerinnen und Musiker aus aller Welt gestalten ein Abschlusskonzert der diesjährigen Akademie. Ein besonderer Höhepunkt, Star-Tenor Patrick Grahl wird Lieder von Richard Strauss interpretieren. Weitere Veranstaltungstipps gibt's auch immer auf radio38.de. Und wenn auch ihr mal einen Tipp habt, dann schreibt uns an was, wann, wo@radio38.de.
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0: Sarah Larsen ist das am Freitagvormittag. In Helmstedt hat am Donnerstagnachmittag ein Mehrfamilienhaus gebrannt. Die Einzelheiten hört ihr um 11:30 in den Radio 38 Regionalnachrichten.
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0: Walk the Moon sind das um kurz vor 11:30.
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0: 29 Grad messen wir aktuell an der Rennbahn in Bad Harzburg, in Peine am Werderpark und auch in Salda am Schloss. Bis zu 34 Grad sind heute noch möglich. Dazu gibt's viel Sonnenschein und auch am Abend und in der Nacht bleibt es klar bei Tiefstwerten von 17 Grad. Der Radio 38 Wettertrend zeigt: Morgen starten wir mit viel Sonne. Ab dem Nachmittag ziehen allerdings ein paar Wolken auf. Unterm Abend ist auch der eine oder andere Schauer möglich. Das Ganze bei bis zu 32 Grad. Und der Sonntag beginnt mit Sonne, Wolken und auch einigen Regentropfen. Es bleibt dann zum Teil bedeckt. Im Laufe des Tages ist es aber trocken. Allerdings wird es kühler. 23 Grad maximal.
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2: Ich bin Paula Bayer. Einen schönen guten Tag. Mit dem Stichwort Wohnungsbrand wurde die Helmstedter Feuerwehr am Nachmittag in die Ernst-Reuter-Straße gerufen. Das Feuer wurde auf einem Balkon an der Rückwand eines Mehrfamilienhauses gemeldet. Die Flammen schlugen schon in den Dachstuhl und auf der Straßenseite aus den Fenstern, teilte die Feuerwehr mit. Weil sich noch jemand in der Wohnung befinden könnte, wurde sofort mit der Menschenrettung begonnen. Mehrere Trupps durchsuchten die Wohnung und löschten den Brand. Die Person aus der Wohnung kam während der Löscharbeiten an die Einsatzstelle. Sie wurde an den Rettungsdienst übergeben. Von beiden Hausseiten wurden über Drehleitern die Flammen im Dachstuhl gelöscht und der Brand kontrolliert. Nachdem das Feuer aus war, konnten die Aufräumarbeiten beginnen. Die Ernst-Reuter-Straße war während des Einsatzes komplett gesperrt. Die Wohnung ist vorerst nicht bewohnbar. In der Gemeinde Wesendorf im Kreis Gifhorn gibt es neue Wahlbenachrichtigungen. Nach einem technischen Druckfehler werden die Unterlagen erneut zugesendet. Damit man die Zettel nicht verwechselt, sind die neuen Benachrichtigungen auf gelbem Papier gedruckt, heißt es aus der Verwaltung. Bereits gestellte Briefwahlanträge behalten ihre Gültigkeit. Auch der QR-Code kann weiterhin für die Online-Dienste genutzt werden. Ab Montag kann per Briefwahl nach Vorzeigen eines Ausweises gewählt werden. Dafür muss nicht auf die neue Wahlbenachrichtigung gewartet werden. Mehr Löschkraft für Fienenburg. Die Ortsfeuerwehr hat ein neues Tanklöschfahrzeug. Oberbürgermeisterin Urte Schwertner hat den 18 Tonnen schweren und 320 PS starken Wagen nun offiziell an die Einsatzkräfte übergeben, heißt es aus dem Rathaus. 5000 Liter Wasser kann es an Bord unterbringen. Noch dazu hat es einen aus der Fahrerkabine steuerbaren Dachwerfer sowie eine integrierte Seilwinde. Es soll den Brandschutz in der Region stärken und ist Teil der aktuell laufenden Modernisierungspläne der Feuerwehr. Am Wochenende findet in Salzgitter-Leben statt wieder das Cityfest statt. Um die Sicherheit aller Gäste und Beteiligten zu verbessern, sollen umfassende Straßensperrungen und ein Waffenboot eingerichtet werden. Darauf haben sich Stadt, die Veranstaltenden, Polizei und Feuerwehr geeinigt. Die Akteure werden diese auch während der Veranstaltung prüfen und gegebenenfalls anpassen. Daher kann es rund um das Veranstaltungsgelände zu Verkehrseinschränkungen kommen.
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0: Vorsicht bitte auf der A39, Braunschweig Richtung Wolfsburg. Der Heidbergtunnel ist wegen eines Rettungseinsatzes vorübergehend gesperrt. A7, Kassel Richtung Hannover, die ist zwischen Seesen und Rüden nach einem Unfall gesperrt. Dadurch staut es sich. Die Umleitung führt über die U17. Und in Braunschweig und in den Kreisen Wolfenbüttel und Helmstedt wird es heute voller auf den Straßen. Ein Fahrradkorso von Tour de Verkehrswende fährt durch die Region. Bis ca. 17.30 Uhr kann es etwas länger dauern. Es wird geblitzt in Wolfsburg auf der Mecklenburger Straße, der Hubertusstraße und im Schlesierweg. In Braunschweig auf der Berliner Straße, der Helmstedter und der Münchenstraße. Königslotha auf der Wolfsburger Straße. In Wolfenbüttel steht einer auf der Kranachstraße. Salzgitter-Friedenberg in der Humboldtallee und auf der Theodor-Heuss-Straße. In Heere auf der Schützen- und Goslar auf der Bornhardtstraße. Wenn ihr mehr gesehen habt, Blitzer oder auch Staus, dann ruft gerne an bei uns im Studio oder ihr schickt uns eine WhatsApp an die 0800 6 3 mal die 38. Eine gute Fahrt.
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0: Pop-Queen trifft auf Star-DJ Jennifer Lopez und David Guetta hört ihr jetzt. Save Me Tonight. Ich bin Laura. Schön, dass ihr dabei seid.
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0: Hier seid ihr richtig bei Radio 38. Aufgewachsen ist er im Südwesten Englands. Später hat er in einer Designagentur in Berlin gearbeitet. Chris the Serendi, immer mit dabei. Seine Liebe zur Musik. Ein Independent-Label aus der Hauptstadt hat das dann vor 4 Jahren entdeckt. Und seitdem macht er professionell Musik. Seine aktuelle Single habe ich jetzt für euch. Wir spielen eure Lieblingssongs.
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0: Ihr hört euer Radio 38. Kim Wilde ist im November für 3 Konzerte in Deutschland, in Leipzig, Münster und Bremen tritt sie auf. You Came habe ich gleich für euch im 80er Flashback.
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0: Pfarrhaus. Viel Sonnenschein ist heute mit dabei und auch der Abend und die Nacht bleiben klar bei 17 Grad.
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2: Ich bin Diana Kramer. Der Hitzesommer macht allen zu schaffen. Auf dem Rhein fahren kaum noch Schiffe, weil die Pegelstände immer weiter sinken. Die Landwirte, vor allem in Süddeutschland, befürchten komplette Ernteausfälle. Selbst drastische Maßnahmen sind inzwischen kein Tabu mehr.
3: Auf den Feldern verbrennt das Gras und Tierfutter wird knapp. Im schlimmsten Fall müssen wir früher schlachten als geplant, befürchten Landwirte im Süden. Vor allem dort hat es viel zu wenig geregnet. Auch Kartoffeln und Maiskolben sind mickrig. Die Lage ist brutal angespannt, sagt der Bauernpräsident. Und auf dem Rhein fahren nur noch wenige Frachtkähne und das nur mit geringer Ladung. Für die Unternehmer steigen deshalb die Kosten. Vieles wird teurer. Claudia Wächter, Nachrichtenredaktion.
2: Derweil kämpfen in Nordrhein-Westfalen hunderte Einsatzkräfte gegen einen großen Waldbrand in der Eifel. Ein Ortsteil der Gemeinde Hürtgenwald wurde am Morgen komplett evakuiert. Alle 1.800 Bewohner mussten ihre Häuser und Wohnungen verlassen. Nach Angaben der Behörden sind die Flammen nur noch wenige hundert Meter von der Ortschaft entfernt. Der Landrat des Kreises Düren sprach von entscheidenden Stunden. Der Rechtspopulist Nigel Farage kehrt als Abgeordneter ins britische Unterhaus zurück. Der Chef der Partei Reform UK gewann eine von ihm ausgelöste Nachwahl im Wahlkreis Clacton.
4: Farage gewann die Nachwahl deutlich. Allerdings hatten die großen Parteien aus Protest auf eigene Kandidaten verzichtet. Farage hatte sein Mandat niedergelegt, nachdem wegen eines nicht deklarierten Millionengeschenks eine parlamentarische Untersuchung gegen ihn eingeleitet worden war. Farage sagte, die Wähler sollten über ihn entscheiden. Doch ohne ernsthafte Gegenkandidaten geriet die Nachwahl zur Farce. Sein stärkster Gegner war Spaßkandidat Count Binface, der mit einer Mülltonne als Helm auftritt. Die Untersuchung gegen Farage dürfte nach dem Wahlsieg wieder aufgenommen werden. Aus London, Philipp Detlefs.
2: Inmitten der Pleitewelle bei deutschen Unternehmen gibt es etwas Entspannung, statistisch zumindest. Erstmals seit Februar ist die Zahl der Insolvenzen gesunken. Im Mai registrierten Amtsgerichte 1.995 beantragte Unternehmensinsolvenzen, 2% weniger als im Vorjahreszeitraum, so das Statistische Bundesamt. Experten sehen dagegen keine Trendwende und sprechen von alarmierenden Zahlen. Laut DIHK meldet rechnerisch alle 20 Minuten ein Betrieb in Deutschland Insolvenz an.
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0: Vorsicht bitte auf der A39 Braunschweig Richtung Wolfsburg. Der Heidbergtunnel ist wegen eines Rettungseinsatzes vorübergehend gesperrt. Und in Braunschweig und in den Kreisen Wolfenbüttel und Helmstedt wird es heute voller auf den Straßen. Ein Fahrradkorso von Tour de Verkehrswende fährt nämlich durch die Region. Bis ca. 17.30 Uhr kann es etwas länger dauern. Es wird geblitzt in Wolfsburg, im Schlesierweg und auf der Mecklenburger Straße, in Braunschweig auf der Bevenroder Straße, der Berliner, der Helmstädter und der Münchenstraße. In Königslutter auf der Wolfsburger Straße, in Wolfenbüttel blitzt es auf der Kranachstraße, Salzgitter-Friedenberg in der Humboldtallee und auf der Theodor-Heuss-Straße, in Heere auf der Schützenstraße und in Goslar haben wir noch einen auf der Bornhardtstraße. Wenn das nicht alles war und ihr habt noch was entdeckt, Blitzer oder auch Staus, dann ruft doch gerne an bei uns im Studio oder schickt uns eine WhatsApp an die 0806 3x die 38. Eine gute Fahrt.
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0: Eine WhatsApp-Nachricht vom besten Freund der besten Freundin, das ist erstmal nichts Ungewöhnliches. Es könnte allerdings sein, dass da gar nicht eure Freunde geschrieben haben, sondern Betrüger. Was steckt hinter der neuen Betrugsmasche, die gerade die Runde macht? Darüber sprechen wir in 7 Minuten. Ich bin Laura und ich habe jetzt die Fanta 4 für euch.
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0: Ihr seid bei Radio 38. Wer aktuell von Freunden oder Bekannten auf WhatsApp eine Nachricht mit einer Online-Abstimmung zugeschickt bekommt, sollte vor dem Klicken lieber zweimal hinschauen, denn einige Polizeistellen warnen vor einer WhatsApp-Account-Betrugsmasche. Paula aus unserem Radio 38-Team, erklär doch mal, was steckt da denn genau hinter?
1: Tatsächlich ist die Betrugsmasche noch recht neu. Die Täter versuchen über persönliche Daten Zugriff zum eigenen WhatsApp-Account zu erlangen. Laut der Verbraucherzentrale Schleswig-Holstein versenden die Kriminellen dafür einen Abstimmungslink für eine seriös wirkende Online-Umfrage. Dort soll man dann private Informationen wie die eigene Telefonnummer angeben. Das Tückische dabei, diese Nachrichten kommen immer von bereits eingespeicherten Kontakten und wirken deshalb besonders glaubwürdig. Mhm. Ist die Umfrage dann ausgefüllt, wird man dazu aufgefordert, einen Code einzugeben. Die Betrüger können dann ganz einfach auf den eigenen Messenger-Account zugreifen und im eigenen Namen bei Freunden und Familie nach Geld oder weiteren Daten fragen.
0: Okay, das hört sich wirklich übel an. Wie sollte ich mich denn verhalten, wenn ich so eine Nachricht bekomme?
1: Laut der polizeilichen Kriminalprävention der Länder und des Bundes sollte man in erster Linie vorsichtig sein und persönliche Informationen nicht vorschnell weitergeben. Kommt eine solche Nachricht von einer bekannten Nummer, sollte man zudem lieber nochmal direkt bei der Person nachfragen. Und das am besten per Anruf. Schließlich ist ihr Account dann ja ebenfalls von dem Hackangriff betroffen. Auch das Aktivieren der Zwei-Schritt-Verifizierung kann das eigene Benutzerkonto zusätzlich vor Übergriffen schützen. Sollte es allerdings bereits zu spät sein, ist es wichtig, sofort die eigenen Kontakte darüber zu informieren und den Betrug bei der Polizei zu melden.
0: Dankeschön, Paula. Zurzeit geht eine neue WhatsApp-Betrugsmasche um. Kriminelle versuchen über eine gefälschte Online-Umfrage Zugang zum eigenen Messenger-Account zu erhalten. Das Gemeine dabei, die Nachrichten sind besonders glaubhaft und kommen von eingespeicherten Kontakten.

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1: Mabel ist das auf Radio 38. Wegen eines Druckfehlers bekommen Bürgerinnen und Bürger in der Gemeinde Wesendorf neue Wahlbenachrichtigungen. Was jetzt zu beachten ist, das hört ihr gleich um 12:30 in unseren Regionalnachrichten.
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0: kommt gut durch den Freitag. Es ist gleich 12:30.
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0: Wenn ihr könnt, dann haltet euch am besten im Schatten auf heute und trinkt ordentlich. In Braunschweig im Bürgerpark messen wir aktuell 31 Grad, genauso an der Flutmulde in Gifhorn und in Lebenstedt am Kino sind es 32 Grad. Viel Sonnenschein ist mit dabei den ganzen Tag, am Abend und in der Nacht bleibt es dann klar bei Tiefstwerten von 17 Grad. Der Radio 38 Wettertrend zeigt, morgen starten wir mit viel Sonne, ab dem Nachmittag ziehen ein paar Wolken auf und am Abend müssen wir uns auch auf den einen oder anderen Schauer einstellen. Das Ganze bei bis zu 32 Grad. Und der Sonntag beginnt dann mit Sonne, Wolken und auch einigen Regentropfen. Es bleibt auch im Laufe des Tages zum Teil bedeckt, aber hinterher trocken. Es wird deutlich kühler. 23 Grad bekommen wir maximal.
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2: Ich bin Paula Bayer. Einen schönen guten Tag. Mit dem Stichwort Wohnungsbrand wurde die Helmstedter Feuerwehr am Nachmittag in die Ernst-Reuter-Straße gerufen. Das Feuer wurde auf einem Balkon an der Rückwand eines Mehrfamilienhauses gemeldet. Die Flammen schlugen schon in den Dachstuhl und auf der Straßenseite aus den Fenstern, teilte die Feuerwehr mit. Weil sich noch jemand in der Wohnung befinden könnte, wurde sofort mit der Menschenrettung begonnen. Mehrere Trupps durchsuchten die Wohnung und löschten den Brand. Die Person aus der Wohnung kam während der Löscharbeiten an die Einsatzstelle. Sie wurde an den Rettungsdienst übergeben. Von beiden Hausseiten wurden über Drehleitern die Flammen im Dachstuhl gelöscht und der Brand kontrolliert. Nachdem das Feuer aus war, konnten die Aufräumarbeiten beginnen. Die Ernst-Reuter-Straße war während des Einsatzes komplett gesperrt. Die Wohnung ist vorerst nicht bewohnbar. In der Gemeinde Wesendorf im Kreis Gifhorn gibt es neue Wahlbenachrichtigungen. Nach einem technischen Druckfehler werden die Unterlagen erneut zugesendet. Damit man die Zettel nicht verwechselt, sind die neuen Benachrichtigungen auf gelbem Papier gedruckt, heißt es aus der Verwaltung. Bereits gestellte Briefwahlanträge behalten ihre Gültigkeit. Auch der QR-Code kann weiterhin für die Online-Dienste genutzt werden. Ab Montag kann per Briefwahl nach Vorzeigen eines Ausweises gewählt werden. Dafür muss nicht auf die neue Wahlbenachrichtigung gewartet werden. Mehr Löschkraft für Fienenburg. Die Ortsfeuerwehr hat ein neues Tanklöschfahrzeug. Oberbürgermeisterin Urte Schwertner hat den 18 Tonnen schweren und 320 PS starken Wagen nun offiziell an die Einsatzkräfte übergeben, heißt es aus dem Rathaus. 5000 Liter Wasser kann es an Bord unterbringen. Noch dazu hat es einen aus der Fahrerkabine steuerbaren Dachwerfer sowie eine integrierte Seilwinde. Es soll den Brandschutz in der Region stärken und ist Teil der aktuell laufenden Modernisierungspläne der Feuerwehr. Am Wochenende findet in Salzgitter-Lebenstedt wieder das Cityfest statt. Um die Sicherheit aller Gäste und Beteiligten zu verbessern, sollen umfassende Straßensperrungen und ein Waffenboot eingerichtet werden. Darauf haben sich Stadt, die Veranstaltenden, Polizei und Feuerwehr geeinigt. Die Akteure werden diese auch während der Veranstaltung prüfen und gegebenenfalls anpassen. Daher kann es rund um das Veranstaltungsgelände zu Verkehrseinschränkungen kommen.
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0: Vorsicht bitte auf der A39 Braunschweig Richtung Wolfsburg. Der Heidbergtunnel ist wegen eines Rettungseinsatzes vorübergehend gesperrt. Und mehr Zeit braucht ihr auch auf der A7 Kassel Richtung Hannover. Zwischen Hildesheim und dem Dreieck Hannover Süd aktuell 3 Kilometer stockender Verkehr im Baustellenbereich. Es wird geblitzt in Wolfsburg im Schlesierweg und auf der Mecklenburger Straße, in Braunschweig auf der Bevenroder, der Berliner und der Münchenstraße. Königslotter auf der Wolfsburger Straße, Wolfenbüttel steht einer auf der Kranachstraße, in Salzgitter-Friedenberg in der Humboldtallee und auf der Theodor-Heuss-Straße, in Heere auf der Schützen- und Goslar auf der Bornhardt-Straße. Habt ihr mehr gesehen, Blitzer oder auch Staus, dann ruft gerne an bei uns im Studio oder ihr schickt ganz einfach eine WhatsApp-Nachricht an die 0800 6 3 mal die 38. Kommt gut an.
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0: Mit Laura. Wir stehen kurz vor dem Wochenende und passend zum sonnigen Freitag gibt's jetzt Walking on the Sun von Smash Mouth. Wir spielen eure Lieblingssongs.
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0: Fast 4 Millionen Streams in den ersten 24 Stunden. Das hat Gracie Abrams mit ihrer aktuellen Single geschafft. Ihr seid bei Radio 38. Also was das angeht, die Streamingzahl ist das der bislang erfolgreichste Song ihrer Karriere. Und den hören wir uns natürlich an.
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0: Hier seid ihr richtig, bei Radio 38. Die Debütsingle von Taylor Dane, die eigentlich mal für Madonna gedacht war, hört ihr gleich im 80er Flashback Tell It To My Heart.
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0: Kommt gut durch den Freitag. Es ist gleich 13 Uhr.
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0: Die aktuellen Temperaturen: 31 Grad sind es in Langelsheim am Heimatmuseum und am Lessing-Theater in Wolfenbüttel. 32 Grad in Volkmarode am Feuerteich. Passt gut auf euch auf. Viel Sonne ist heute mit dabei. Klar bleibt es dann auch am Abend und in der Nacht bei Tiefstwerten von 17 Grad. Der Radio 38 Wettertrend zeigt: Morgen starten wir mit viel Sonne. Ab dem Nachmittag ziehen ein paar Wolken auf und am Abend müssen wir uns dann auch mal auf den ein oder anderen Schauer einstellen. Das Ganze bei bis zu 32 Grad. Und der Sonntag beginnt auch mit Sonne, allerdings auch mit Wolken. Und einige Regentropfen können auch unterkommen. Es bleibt dann auch im Laufe des Tages bedeckt, aber trocken bei 23 Grad.
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2: Ich bin Diana Kramer. Es ist ein Wettlauf gegen die Zeit und gegen Flammen, die sich in rasender Geschwindigkeit ausbreiten. Sie bedrohen nun unmittelbar einen Ortsteil der Gemeinde Hürtgenwald in der Eifel. Frage an Thomas Bremser: Was macht die Lage denn bei diesem Feuer so dramatisch?
3: Das hat vor allem mit dem Wetter zu tun, sagt Landrat Ralf Neulten.
4: In der Nacht ist der Wind aufgefrischt, hat mehrfach die Richtung gewechselt und von daher waren wir dann wirklich im Vollfeuer und streckenweise auch ein sehr starkes Fortschreiten des Feuers.
3: 30 Grad, 30 km/h Windgeschwindigkeit und 30% Luftfeuchtigkeit, da haben es die

0: Einkommenssteuergesetzes. Dieser ermöglicht einen steuerlichen Freibetrag für Rabatte von 1.080 Euro im Jahr auf Waren und Dienstleistungen, die der Arbeitgeber selbst herstellt oder anbietet. Wer gute Freundschaften pflegt und enge soziale Bindungen hat, dem geht es sowohl körperlich als auch psychisch besser. Zu diesem Ergebnis kommt eine aktuelle Studie einer Universität in der Türkei.
1: Positive Beziehungen zu den Eltern in der Kindheit haben ebenfalls einen Einfluss, allerdings schwächer. Freundschaften, Partnerschaften und andere Beziehungen können deshalb frühere Erfahrungen verstärken, aber auch abmildern. Gute soziale Beziehungen seien eine universelle Säule des Wohlbefindens, heißt es in der Studie. David Riemer, Redaktion.
0: Wegen des Verdachts auf eine Belastung mit Noroviren ruft die Supermarktkette Kaufland tiefgekühlte Erdbeeren seiner Eigenmarke K-Classic zurück. Die betroffenen Erdbeeren sollten nicht verzehrt werden. Noroviren können unter anderem plötzliches Erbrechen und Durchfall auslösen. Vor allem bei kleineren Kindern, Schwangeren und älteren und kranken Menschen kann eine Infektion schwer verlaufen.
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3: Vorsicht bitte auf der A2 Hannover Richtung Braunschweig. Zwischen dem Rastplatz Röhrse Süd und Peine liegen Reifenteile. A39 Wolfsburg Richtung Braunschweig. Zwischen Flechtdorf und dem Kreuz Wolfsburg-Königslutter liegen Gegenstände. Und mehr Zeit braucht ihr auch auf der A7 Kassel Richtung Hannover. Zwischen Derneburg-Salzgitter und dem Dreieck Hannover Süd. 11 Kilometer stockender Verkehr im Baustellenbereich. Es wird geblitzt in Wolfsburg im Schlesierweg, auf der Mecklenburger und der Theodor-Heuss-Straße. Braunschweig auf der Bevenroder und der Münchenstraße in Königslutter. Luther auf der Wolfsburger Straße, Wolfenbüttel auf der Kranachstraße, Salzgitter-Friedenberg in der Humboldt-Allee und auf der Theodor-Heuss-Straße und in Goslar auf der Bornhardt-Straße. Habt ihr mehr gesehen, Blitzer oder auch Staus, dann ruft gerne durch hier bei uns im Studio oder ihr schickt uns eine WhatsApp als Text oder Sprachnachricht an die 0800 6 3 mal die 38. Eine gute Fahrt.
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3: mit Laura. Ein Racing-Team der TU Braunschweig macht dieses Wochenende den Hockenheimring unsicher mit einem eigenen Rennwagen. Wir haben mit dem Teamleiter gesprochen. Hört ihr in gut 5 Minuten nach Licky Lee und Leonie vorher.
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0: Ihr hört Radio 38. Michael Schumacher oder Lewis Hamilton. Die Formel 1 und ihre Legenden sind uns allen ein Begriff. Aber wusstet ihr, dass auch Braunschweig ein Racing-Team hat? Das Lions Racing-Team der Technischen Universität Braunschweig baut jedes Jahr einen eigenen Rennwagen, mit dem sie dann gegen Unis auf der ganzen Welt antreten. Gerade steht dabei ein ganz besonderes Event an und was dahinter steckt, das erzählt uns Max Damm, Leiter des Teams der TU Braunschweig. Max, was ist denn das Lions Racing Team?
1: Wir sind eine Gruppe von über 80 Studis aus 25 verschiedenen Studiengängen von der TU Braunschweig, der Ostfalia und auch von der HBK Braunschweig. Und wir bauen jedes Jahr einen komplett autonomen und elektrischen Formelrennwagen, mit dem wir international auf Strecken wie zum Beispiel jetzt hier gerade am Hockenheimring oder auch vor zwei Wochen auf dem Red Bull Ring in Österreich oder nächste Woche in Lyon gegen andere Unis weltweit fahren und nicht gegen irgendwelche kleinen Unis, sondern tatsächlich gegen Unis wie das Oxford, wie das MIT oder auch tatsächlich die Leibniz-Uni Hannover, die wir versuchen jedes Jahr aufs Neue zu schlagen.
0: Okay. Okay, Stichwort Hockenheimring. Das Event läuft bereits die ganze Woche und einiges ist auch schon passiert. Es wurde zum Beispiel geprüft, ob das Fahrzeug sicher und regelkonform ist und auch eine Jury hat sich den Wagen schon angeschaut. Was steht da noch so an?
1: Heute ist dann noch Skidpad Acceleration. Skidpad kann man sich vorstellen wie eine liegende 8, in der das Auto um jeden Kreis von der 8 einmal drum fahren muss und das natürlich so schnell wie möglich. Acceleration bedeutet, du hast eine Strecke von ca. 100 Metern und dann wird halt geguckt, wer die schnellste Beschleunigung hat. Am Samstag gibt es das sogenannte Autocross und da muss man dann zwei Runden so schnell wie möglich fahren, um sich dann zu qualifizieren für die Endurance, sind dann 22 Kilometer auf Vollleistung zu fahren und dann zu hoffen, dass der Akku dann tatsächlich auch Vollperformance durchhält.
0: Mhm. Das heißt, es gibt kein einziges großes Rennen, sondern der Wettbewerb besteht dann aus kleinen einzelnen Disziplinen?
1: Das Endurance-Rennen ist dieses große Rennen, wo man enorm viele Punkte sammeln kann, um sich ja nochmal definitiv in der Rangliste nach oben klettern zu lassen. Aber grundsätzlich gesagt, es gibt ganz viele kleine Unterdisziplinen, in denen man dann die Punkte sammelt.
0: Mhm. Wie schätzt du denn so eure Chancen ein und welche Ziele habt ihr in dem Wettbewerb?
1: Letztes Jahr sind wir in den Top 50 gelandet. Und das wollen wir natürlich dieses Jahr toppen, dass wir so ungefähr in den Top 50% landen. Das heißt, hier sind aktuell 84 Teams. Und wenn wir unter den Top 40 abschneiden und dann sagen können, wir gehören zu den 40 besten Teams der Welt, das wäre schon was. Und natürlich dabei immer im Vordergrund der Spaß, weil am Ende des Tages machen wir Studis das neben der Uni, neben dem Job, in unserer Freizeit als Hobby. Und da geht's halt nicht ohne Spaß. Deswegen, je mehr Spaß, desto besser das Auto.
0: Wir drücken euch auf jeden Fall die Daumen. Danke, Max. Ein Racing-Team von Studierenden aus der Region und ein eigenes Fahrzeug von Reifen bis Lenkrad selbst gebaut, fahren am Hockenheimring. Spinderella cut it off.

0: Mit den Kaiser-Chiefs geht's durch den Freitag. Gute Nachrichten für die Ortsfeuerwehr Fienburg. Die darf sich nämlich über ein neues Tanklöschfahrzeug freuen. Mehr Infos dazu gibt's gleich in den Radio 38 Regionalnachrichten um 2:30.
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0: Halb zwei.
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0: 32 Grad messen wir aktuell am Maschstadion in Helmstedt, 33 sind es in Salzgitter, an der Burgruine Lichtenberg und auch am Schokomuseum in Stederdorf. Ja, ansonsten gibt es heute viel Sonnenschein und blauen Himmel. Klar bleibt es auch am Abend und in der Nacht, dann bei Tiefstwerten von 17 Grad.
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2: Ich bin Paula Bayer. Einen schönen guten Tag. Mit dem Stichwort Wohnungsbrand wurde die Helmstedter Feuerwehr am Nachmittag in die Ernst-Reuter-Straße gerufen. Das Feuer wurde auf einem Balkon an der Rückwand eines Mehrfamilienhauses gemeldet. Die Flammen schlugen schon in den Dachstuhl und auf der Straßenseite aus den Fenstern, teilte die Feuerwehr mit. Weil sich noch jemand in der Wohnung befinden könnte, wurde sofort mit der Menschenrettung begonnen. Mehrere Trupps durchsuchten die Wohnung und löschten den Brand. Die Person aus der Wohnung kam während der Löscharbeiten an die Einsatzstelle. Sie wurde an den Rettungsdienst übergeben. Von beiden Hausseiten wurden über Drehleitern die Flammen im Dachstuhl gelöscht und der Brand kontrolliert. Nachdem das Feuer aus war, konnten die Aufräumarbeiten beginnen. Die Ernst-Reuter-Straße war während des Einsatzes komplett gesperrt. Die Wohnung ist vorerst nicht bewohnbar. In der Gemeinde Wesendorf im Kreis Gifhorn gibt es neue Wahlbenachrichtigungen. Nach einem technischen Druckfehler werden die Unterlagen erneut zugesendet. Damit man die Zettel nicht verwechselt, sind die neuen Benachrichtigungen auf gelbem Papier gedruckt, heißt es aus der Verwaltung. Bereits gestellte Briefwahlanträge behalten ihre Gültigkeit. Auch der QR-Code kann weiterhin für die Online-Dienste genutzt werden. Ab Montag kann per Briefwahl nach Vorzeigen eines Ausweises gewählt werden. Dafür muss nicht auf die neue Wahlbenachrichtigung gewartet werden. Mehr Löschkraft für Fienenburg. Die Ortsfeuerwehr hat ein neues Tanklöschfahrzeug. Oberbürgermeisterin Urte Schwertner hat den 18 Tonnen schweren und 320 PS starken Wagen nun offiziell an die Einsatzkräfte übergeben, heißt es aus dem Rathaus. 5000 Liter Wasser kann es an Bord unterbringen. Noch dazu hat es einen aus der Fahrerkabine steuerbaren Dachwerfer sowie eine integrierte Seilwinde. Es soll den Brandschutz in der Region stärken und ist Teil der aktuell laufenden Modernisierungspläne der Feuerwehr. Am Wochenende findet in Salzgitter-Leben statt wieder das Cityfest statt. Um die Sicherheit aller Gäste und Beteiligten zu verbessern, sollen umfassende Straßensperrungen und ein Waffenboot eingerichtet werden. Darauf haben sich Stadt, die Veranstaltenden, Polizei und Feuerwehr geeinigt. Die Akteure werden diese auch während der Veranstaltung prüfen und gegebenenfalls anpassen. Daher kann es rund um das Veranstaltungsgelände zu Verkehrseinschränkungen kommen.
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0: Vorsicht bitte in beiden Richtungen auf der A39 Braunschweig Richtung Wolfsburg. Zwischen Wolfsburg-Mörse-Nord und Fallersleben sind Personen auf der Fahrbahn. A2 Hannover Richtung Braunschweig. Zwischen dem Rastplatz Röhrse-Süd und Peine liegen Reifenteile. Und mehr Zeit müsst ihr einplanen auf der A7 Kassel Richtung Hannover. Zwischen Derneburg-Salzgitter und dem Dreieck Hannover-Süd 11 Kilometer stockender Verkehr im Baustellenbereich. Dann haben wir noch ein paar Blitzer in Wolfsburg im Schlesierweg und auf der Mecklenburger Straße, Braunschweig auf der Bevenroder und der Münchenstraße, in Königslutter auf der Wolfsburger Straße, Wolfenbüttel, da steht einer auf der Kranachstraße, Salzgitter-Friedenberg in der Humboldt-Allee und auf der Theodor-Heuss-Straße und in Goslar auf der Bornhardt-Straße. Wenn ihr noch was entdeckt habt, Blitzer oder auch Staus, dann einfach anrufen bei uns im Studio oder ihr schickt eine WhatsApp an die 0806 3x38. Eine gute Fahrt!
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0: Mit Laura. Harry Styles ist jetzt beim Mittagessen dabei. American Girls. Kommt gut ins Wochenende.
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0: Ihr hört Radio 38 am Freitagmittag und bei mir im Studio ist Carsten. Carsten, hallo.
1: Hallöchen.
0: Du übernimmst jetzt hier gleich am Nachmittag.
1: Genau.
0: Das Wochenende steht vor der Tür.
1: Ja.
0: Es wird sehr sonnig. Hast du was geplant?
1: Ja, ich habe ordentlich was geplant. Erstmal ist natürlich heute irgendwie so gut wie möglich Fußball noch mitkriegen.
0: Mhm.
1: 18.30 Uhr spielt die Braunschweiger Eintracht. Mhm. Da braucht der VfL, ist natürlich am Wochenende gefordert. Ja, und dann gibt es ordentlich gute Veranstaltungen in der Region, die man besuchen kann. Ich bin leider morgen in Kloppenburg und habe da einen Auftritt mit meiner Band. Aber auch da soll das Wetter schön sein und am Sonntag bin ich wieder hier. Da kann man mit Sicherheit auch noch gut was in der Region erleben. Und ja, ich bringe alles mit. Ich bringe den Sportüberblick mit, ich bringe die V-Tipps mit und vor allem gute Laune und eure Lieblingssongs.
0: Sehr schön. Dann viel Spaß in Kloppenburg.
1: Ja.
0: Und jetzt werden wir gleich gespannt lauschen, was wir unternehmen können. Mhm. Einen schönen Freitag.
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0: Might Think von The Cars. Hier auf Radio 38 mit The Cars. Denn um eine Minute vor zwei.
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0: 33 Grad haben wir gemessen in Braunschweig am Prinzenpark, 32 Grad in Goslar am Mönchehaus und nochmal 32 Grad in Königslutter am Kaiserdom. Ja, durchgehend Sonne heute bis zu 34 Grad. Mehr passiert auch nicht. Auch der Abend und die Nacht bringen keine Wolken oder Regen mit sich. Die Werte in der Nacht liegen bei 18 Grad im Schnitt.
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2: Ich bin Jan-Henner Reitzer. Ein Waldbrand in der Eifel in Nordrhein-Westfalen bedroht einen Ortsteil der Gemeinde Hürtgenwald im Kreis Düren. Mehr als 2000 Menschen mussten ihre Häuser verlassen. Das Feuer breitet sich seit gestern Nachmittag aus und rückte immer näher an den Ort heran. Es gebe mehrere Brandstellen, sagte Landrat Ralf Nolte.
3: Viele Feuer, die auch noch nicht unter Kontrolle sind, wo wir mit der großen Zahl der Einsatzkräfte jetzt auch ran müssen, sie uns einzeln vorzunehmen. Und wir müssen hoffen, dass wir, bis das der Wind richtig aufricht, auch zum Abend hin aufricht, dass wir da ein deutliches Stück weiter sind.
2: Die Löscharbeiten werden davon erschwert, dass im Brandgebiet noch Weltkriegsmunition liegt. Die Feuerwehr wird bei ihrem Großeinsatz auch von Hubschraubern der Polizei unterstützt. Welche Auswirkungen werden die Landtagswahlen im September in Sachsen-Anhalt und Mecklenburg-Vorpommern für die Bundesregierung haben, bei denen CDU und SPD schlechte Ergebnisse drohen? 42% erwarten in einer Umfrage für Welt-TV, dass Friedrich Merz seinen Posten als Bundeskanzler sehr wahrscheinlich oder eher behalten wird. 39% glauben das nicht. 53% halten es außerdem für unwahrscheinlich, dass Vizekanzler Lars Klingbeil SPD-Chef bleiben kann. Der Handel fürchtet Verwirrung durch die in dieser Woche in Kraft getretene EU-Verpackungsverordnung. Man unterstütze deren Ziele in Sachen Nachhaltigkeit, hieß es vom Handelsverband Deutschland. In der Praxis dürfe sie aber nicht dazu führen, dass Unternehmen unverhältnismäßig belastet werden.
4: Wer in mehrere EU-Mitgliedsländer verkaufen will, muss sich

0: Auch die Ursache des Unglücks wird noch untersucht. Der Hubschrauber hatte Kalk über dem Waldboden abgeworfen.
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2: Um 2:02 braucht ihr so ein bisschen Geduld auf der A7 Richtung Hannover. Da haben wir stockenden Verkehr bis Stau vor Hildesheim ab der Börde. Und auf der B4 in Meine und Röttgesbüttel ist da gerade auch ein bisschen mehr Verkehr als üblicherweise. Geblitzt wird in Braunschweig, auf der Münchenstraße und der Bevenroder Straße. Dann in Wolfsburg, Mecklenburger Straße, in Königslutter auf der Wolfsburger Straße am Ortseingang. Auf der B4 in der Ausbüttel als Siedlung kann es teuer werden. Genauso zwischen Wendisse und Ödisse in Höhe Ölheim. Einmal Wolfenbüttel, Kranachstraße, in Fredenberg auf der Humboldtallee und der Theodor Holzstraße, dann nochmal in Salda vor dem Dorfe, in Goslar auf der Bornhardstraße und auf der B4 zwischen Bad Harzburg und Königskrug, da stehen sie zweimal. Wenn ihr mehr gesehen habt, Blitzer oder Staus, dann ruft uns an oder schickt uns eine WhatsApp-Nachricht unter der 0800 1x6 und 3x38. Eine gute Fahrt wünschen wir euch.
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2: Am Freitagnachmittag. Das Wochenende steht vor der Tür und das wird heiß. Es wird richtig warm werden, auch morgen wieder 32 Grad auf der Uhr. Ja, aber nicht nur temperaturtechnisch wird es heiß, auch veranstaltungstechnisch wird es hot. Hotter am hottesten in der Region. Es gibt wieder viele schöne Veranstaltungen, die man überall besuchen kann. Viele Stadtfeste, Weinfeste, also ich glaube, das wird ein richtig gutes Wochenende. Ja, und wir haben euch ein paar schöne Highlights rausgesucht. Die gibt es hier nach nur zwei Songs. Jetzt haben wir Paula Stella mit Lovesick. Ich wünsche einen schönen Freitag.
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0: Die Spice Girls, who do you think you are? Hier auf Radio 38 um 10 nach 2. Hoch die Hände, Wochenende. Wir schauen mal, was man am Wochenende in der Region Schönes unternehmen kann.
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2: Erlebt 3 Tage voller Musik, Spaß und Kulinarik direkt am Allersee in Wolfsburg. Bis Sonntag lädt das Seefest ein. Euch erwarten 3 Bühnen, ein Beachclub, ein buntes Kinderland, eine große Streetfood-Meile und viele weitere Highlights direkt am Wasser. Das Seefest lädt von heute bis Sonntag an den Wolfsburger Allersee ein. Der Eintritt ist frei. Weinfreunde und Genießer kommen dieses Wochenende in Braunschweig auf ihre Kosten. Wenn der Kohlmarkt zur verlockenden Weinoase wird, steht der Weinsommer vor der Tür. Probiert, entdeckt und genießt edle Tropfen und lernt die Menschen dahinter persönlich kennen. Der Weinsommer auf dem Kohlmarkt in Braunschweig lädt heute noch bis 24 Uhr, morgen von 14 bis 24 Uhr und Sonntag von 12 bis 20 Uhr ein. Wenn sich die Innenstadt von Salzgitter-Lebenstedt in eine Feiermeile verwandelt, ist Cityfest-Zeit. Freut euch auf ein abwechslungsreiches Programm mit Unterhaltung, Shows und Musik. Zwischen den Bühnen locken zahlreiche Marktstände zum Stöbern. Ein buntes Rahmenprogramm macht das Stadtfest zu einem Erlebnis für Groß und Klein. Der Startschuss für das Cityfest fällt heute um 17 Uhr. Ab 22.30 Uhr erhält das Feuerwerk den Himmel über Lebenstedt. Und am Sonntag haben zusätzlich die Geschäfte in der Lebenstedter City von 13 bis 18 Uhr geöffnet. Ein musikalischer Höhepunkt wartet am Sonntag in Helmstedt. Um 17 Uhr ist das Internationale Akademieorchester der 34. Sommermusikakademie im Kloster St. Marienberg zu Gast. Mehr als 60 Musikerinnen und Musiker aus aller Welt gestalten ein Abschlusskonzert der diesjährigen Akademie. Ein besonderer Höhepunkt, Star-Tenor Patrick Gral wird Lieder von Richard Strauss interpretieren. Weitere Veranstaltungstipps gibt's auch immer auf radio38.de. Und wenn auch ihr mal einen Tipp habt, dann schreibt uns an was, wann, wo@radio38.de.
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0: First Born, a Beautiful Life hier auf Radio 38 um knapp 3:05. Im Wolfsburger Stadtteil Rabenberg hat es gebrannt. Die Polizei ermittelt nun wegen Brandstiftung. Alle Einzelheiten dazu und Neuigkeiten aus der Region hier in 6 Minuten in unseren Regionalnachrichten.
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0: Medusa und Dermot Kennedy, hier auf Radio 38, um eine Minute vor halb drei.
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0: 33 Grad haben wir gemessen in Braunschweig am Prinzenpark, 34 Grad in Wolfenbüttel am Lessinghaus und nochmal 33 Grad in Wolfsburg an der Städtischen Galerie. Ja, durchgehend Sonne, aber heute bei bis zu 34 Grad. Mehr passiert auch tatsächlich nicht. Keine Wolken am Himmel, auch der Abend und die Nacht bringen weder Wolken noch Regen mit sich. Und die Werte in der Nacht liegen bei 18 Grad im Schnitt.
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2: Ich bin Alina Wallin, einen schönen guten Tag. Im Wolfsburger Stadtteil Rabenberg hat es gebrannt. Die Polizei ermittelt wegen Brandstiftung. Ein Zeuge bemerkte in der Nacht zu Donnerstag gegen 1 Uhr Rauch in der Straße Burgwall und wählte den Notruf. Das teilt die Polizei mit. Die Flammen wurden schnell gelöscht. Einige Bewohnende mussten ihre Wohnungen vorsorglich verlassen, konnten allerdings kurz darauf wieder zurückkehren. Verletzt wurde niemand. Die Polizei ermittelt derzeit auch wegen vorsätzlicher Brandstiftung. Dazu werden Zeugen, die in der Nacht etwas Auffälliges beobachtet haben, gebeten, sich zu melden. Pünktlich zum Schulstart hat das Sibylla-Merian-Gymnasium in Leiferde im Landkreis Gifhorn nun einen neuen Schulhof. Dieser wurde heute feierlich vom Landrat Philipp Raulfs eröffnet. Neben verschiedenen Kletter-, Balancier- und Schaukelmöglichkeiten haben die Kinder nun auch einige Bereiche zum Ausruhen. Ziel war es, den Pausenhof nicht nur zu modernisieren, sondern auch für mehr Bewegungsfreiheit zu sorgen, sagt Raulfs im Radio 38 Interview.
3: Die Kids sollen sich in der Pause richtig austoben. Das ist wichtig für die Pädagogik, dass sie dann im Unterricht sich auch fokussieren können auf Mathe, Deutsch, Englisch und was alles so ansteht. Und genau deshalb haben wir bewusst entschieden, diesen Schulhof zu erneuern. Wir machen das mit vielen Schulhöfen im Landkreis Gifhorn, mit einem Schulhof-Sanierungskonzept, weil es aus der Vergangenheit eben viele Schulhöfe gibt, die einfach eine Brachfläche waren, wo es keine Bewegungsmöglichkeiten, wo es keine Anregung zur Bewegung gab. Da räumen wir jetzt ein bisschen auf und sind unterwegs, genau das zu organisieren, was wir auch hier organisiert haben.
2: Die Gesamtkosten des Projekts belaufen sich auf rund 155.000 Euro. Morgen wird in Wolfsburg der CSD gefeiert, daher kommt es im Stadtgebiet zu einigen Einschränkungen. Die Versammlung startet um 14 Uhr am Hollerplatz und wird dann über die Rathaus- und Pestalozzi-Straße, den Berliner Ring und die Nordsteimker Straße zur Abschlussveranstaltung in den Walter-Flex-Weg ziehen. Wie die Stadt mitteilt, sind die genannten Straßen während des Marsches vorübergehend in beide Fahrtrichtungen gesperrt. An der Berliner Straße sind auch die Ein- und Ausfahrten nicht befahrbar. Die Stadt bittet darum, den Bereich weiträumig zu umfahren. Die Buslinien 215 und 16 und die 360 werden darüber hinaus ab 14 Uhr ab der Haltestelle Nordsteimke direkt zum Bahnhof umgeleitet. Weitere Infos zu den Einschränkungen im Bus- und Straßenverkehr gibt es auf radio38.de.
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0: Um 2 Minuten nach 2:30 schauen wir erstmal auf die A2 Hannover Richtung Braunschweig. Bitte Vorsicht zwischen der Raststätte Zweidorfer Holz Süd und Braunschweig-Wartenbüttel. Da können noch Gegenstände auf dem Verzögerungsstreifen liegen. Ein bisschen Geduld immer noch auf der A7 Richtung Hannover. Stockender Verkehr bis Stau in Hildesheim. In Wolfsburg A39 Richtung Braunschweig. Wieder ein bisschen mehr Loshöhe Sandkamp. Und auf der B4 in Meine und Röttgesbüttel auch gerade ein bisschen mehr Verkehr. Geblitzt wird in Braunschweig auf der Münchenstraße und der Bevenroder Straße. In Wolfsburg auf der Mecklenburger Straße. Dann in Königslutter, Wolfsburger Straße am Ortseingang, hat uns auch Daniel bestätigt. Daniel, vielen Dank dafür. Gute Weiterfahrt und ein schönes Wochenende schon mal. Dann bitte recht freundlich zwischen Wendisse und Ödisse, Höhe Ölheim stehen sie. In Wolfenbüttel auf der Kranachstraße, in Friedenberg auf der Humboldtallee und der Theodor-Heuss-Straße. Dann nochmal in Salda auf der Straße vor dem Dorfe. In Goslar auf der Bornhardstraße und auf der B4 zwischen Bad Harzburg und Königskrug. Da stehen sie zweimal hintereinander. Wenn ihr mehr gesehen habt, Blitzer oder Staus, macht's wie immer, ruft uns an oder schickt uns eine WhatsApp-Nachricht unter der 0800 1x6 und 3x38. Eine gute Fahrt wünschen wir euch.
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0: Und wenn man beim Radio arbeitet, es Freitag ist und man dann sieht, was jetzt der nächste Song ist, den wir hier gleich spielen oder von welchem Künstler der ist, dann muss man tatsächlich kein Genie sein, um da so eine Art von Überleitung zu bauen. Ich mache jetzt mal das Einmaleins der Radiomoderation. Liebe Leute, wir stehen kurz vorm Wochenende. Yeah. Also spielen wir doch mal das Wochenende. Yeah. Er heißt The Weeknd. Hier ist er mit Take My Breath. Ich wünsche einen schönen Freitag.
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Dr. Evid Gitter und Sie mit Titanium hier auf Radio 38 um 3:15. Ja, mal einen schönen Gruß an meine Mutter. Die hat früher unter anderem auch immer gerne Julio Iglesias gehört. Ja, ich weiß nicht, ob es heute noch zugeben würde. Auf jeden Fall haben wir hier seinen Sohn, Enrique Iglesias, mit Bailamos. Schönen Gruß, schönes Wochenende.

0: All the Lovers von Kylie Minogue hier auf Radio 38 um knapp 5 vor 3. Kylie Minogue 2026 hätte man damals in den 80ern auch nicht gedacht. Da war die Dame nämlich auch schon am Start und in die 80er gehen wir auch gleich mit unserem 80er Jahre Flashback. Wir hören Danny Wilson mit Mary's Prayer in rund 3 Minuten.
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0: Bernie Wilson, Mary's Prayer hier auf Radio 38 um knapp 15 Uhr.
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0: 34 Grad haben wir gemessen in Braunschweig an der Volkswagenhalle. Nochmal 34 Grad in Gifhorn am Windmühlenmuseum und 34 Grad in Salzgitter-Ringelheim am Schloss. Durchgehend Sonne heute, Werte um die 34 Grad, mehr passiert auch nicht. Auch der Abend und die Nacht bringen keine Wolken oder Regen mit sich und die Werte in der Nacht liegen bei 18 Grad im Schnitt.
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2: Ich bin Jan-Henner Reitze. Ein Waldbrand in der Eifel in Nordrhein-Westfalen droht auf Häuser überzugreifen. Gut 2000 Menschen wurden in Sicherheit gebracht. Die Flammen lassen sich nur schwer löschen.
3: Es liegen immer weniger Meter zwischen den Flammen und den verlassenen Häusern. Die Feuerwehr versucht alles, um das Feuer zu löschen. Sie legen Gräben, damit sich das Feuer nicht ausweiten kann und versuchen mit einem Gegenfeuer dem eigentlichen Brand den Brennstoff zu entziehen. Auch Felder in der Nähe sollen so bearbeitet werden, dass eine Art Brandschneise entsteht. Die Löscharbeiten werden durch Weltkriegsmunition auf dem Gelände erschwert. Im Laufe der Nacht ist bereits Munition hochgegangen. Noch ist unklar, wie das Feuer entstanden ist. Thomas Bremser, Redaktion.
2: Bundesfinanzminister Lars Klingbeil will einen Steuervorteil abschaffen, der gilt, wenn Arbeitnehmer mit Rabatt Produkte des eigenen Unternehmens kaufen. Das geht aus dem Gesetzentwurf für die geplante Steuerreform hervor. Der Staat würde damit 240 Millionen Euro im Jahr einsparen.
4: Hintergrund ist ein steuerlicher Freibetrag für Rabatte von 1.080 Euro pro Jahr für Waren und Dienstleistungen, die der Arbeitgeber selbst anbietet. So können etwa Supermarktbetreiber günstiger einkaufen oder Beschäftigte von Autoherstellern rabattierte Fahrzeuge bekommen. Die schwarz-rote Koalition ist sich laut Finanzministerium einig und will das streichen. Kritik kommt unter anderem von den Grünen, aber auch aus Teilen der Union. Die Abschaffung käme einer verdeckten Gehaltskürzung gleich. Eigentlich müsse der Freibetrag sogar noch erhöht werden. Das sagte der CDU-Politiker Günzler der Welt. David Riemer, Nachrichtenredaktion.
2: In den lettischen Luft-

0: Banking benutzen. Der Schaden lag unterm Strich im Millionenbereich.
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2: Um kurz nach drei scheint so ein bisschen Feierabendverkehr unterwegs zu sein. In Wolfsburg braucht ihr wieder ein bisschen Geduld auf der A39 Richtung Braunschweig. Etwas stockender Verkehr in Höhe Sandkamp. Auch auf der Oebisfelder Straße stellenweise wieder ein bisschen mehr los zwischen Weihhausen und Forstfelde in beide Richtungen. Vor allem Richtung Gifhorn wieder ein bisschen Geduld. Und vor Jemke Richtung Barwedel haben wir gerade auch so ein bisschen Stau. Genauso auf der B4 in Main und Röttgesbüttel ist so ein bisschen mehr los in beide Richtungen als üblicherweise. Geblitzt wird in Braunschweig auf der Münchenstraße und der Bevenroder Straße, dann in Wolfsburg, Mecklenburger Straße, in Königslutter auf der Wolfsburger Straße, Ortseingang, zwischen Wendisse und Oedisse in Höhe Ölheim stehen sie. In Wolfenbüttel kann es teuer werden auf der Kranachstraße, in Friedenberg auf der Humboldtallee und der Theodor-Heuss-Straße, dann nochmal in Salda auf der Straße vor dem Dorfe, bitte recht freundlich in Goslar auf der Bornhardstraße und wieder B4 zwischen Bad Harzburg und Königskrug, da stehen sie zweimal hintereinander. Wenn ihr mehr gesehen habt, Blitzer oder Staus, dann immer gerne hier anrufen oder uns eine WhatsApp-Nachricht schicken unter der 0800 1x6 und 3x die 38. Eine gute Fahrt wünschen wir euch.
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2: Am Freitag mit dem Wochenende vor der Brust und in der zweiten Bundesliga. Da wird auch schon wieder ordentlich Fußball gespielt, bevor es dann mit der ersten Bundesliga auch bald wieder losgeht. Ja, spannend wird es werden fußballerisch. Auch die Clubs der Region spielen. Die Braunschweiger Eintracht ist unterwegs, der VfL Wolfsburg. Wir schauen mal, gegen wen es da geht und wann gegen wen es da geht. Das Ganze hier nach nur zwei Songs. Wir haben Coldplay mit Viva La Vida. Ich wünsche einen schönen Freitag.
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0: Kamerad mit Feel Alive hier auf Radio 38 um 10 nach 3. Ja, das Wochenende steht vor der Tür und in der zweiten Bundesliga, da wird wieder gekickt. Die Braunschweiger Eintracht empfängt schon heute Abend den VfL Bochum. Ja, mit einem 6:1 Auswärtssieg gegen Magdeburg ist Braunschweig gut in die Saison gestartet. Heute geht es also darum, vor heimischer Kulisse nachzulegen. Bochum hat vergangene Woche zu Hause 0:1 gegen Hertha BSC verloren. Ich könnte mir vorstellen, da werden die Bochumer sicher versuchen, was Zählbares aus Braunschweig mitzunehmen. Aber Eintracht-Coach Lars Konnetka will das natürlich verhindern und sagte vor dem Spiel:
1: Und wichtig ist aber auch, dass wir natürlich zu unserem Spiel kommen, ne? Dass wir unsere Momente kreieren, dass wir mit dem Ball Phasen haben, die uns gut tun, vor allem in der gegnerischen Hälfte, dass wir gegen den Ball viel von dem wegnehmen, was sie uns anbieten wollen und wie sie uns natürlich auch in schwierige Situationen bringen wollen. Und dafür haben wir uns jetzt einen Matchplan zurechtgelegt, den wir in den letzten Tagen und auch heute nochmal konkret trainiert haben. Und was ich sehen konnte, bin ich guter Dinge, dass das aufgeht.
0: Na, wollen wir doch hoffen, dass er hinterher sagt, ich liebe es, wenn ein Plan funktioniert. Die Braunschweiger Eintracht im Heimspiel gegen den VfL Bochum. Los geht's heute, 18.30 Uhr im Stadion an der Hamburger Straße. Ja, und auch der VfL Wolfsburg muss natürlich wieder ran. Nachdem es am ersten Spieltag zu Hause 0:0 gegen Kaiserslautern gab, müssen die Wölfe dieses Wochenende gar nicht weit reisen, denn es geht ins Auswärtsspiel gegen Hannover 96. Ja, auch Hannover ist nicht glücklich in die Saison gestartet, musste sich auswärts mit 1:3 gegen Energie Cottbus geschlagen geben. Sonntag heißt es dann also, Hannover 96 empfängt den VfL Wolfsburg. Anpfiff ist da um 13.30 Uhr. Hier auf Radio 38, für euch immer am Ball. Und jetzt gibt's hier Alex Warren mit Fever Dream. Ich wünsche einen schönen Freitag.

0: Taylor Swift, Opalite, hier auf Radio 38 um 15.22 Uhr.
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2: 35 Grad haben wir gemessen in Peine am Stadttheater, 34 Grad in Schöningen am Gymnasium und nochmal 34 Grad in Braunschweig am Funkhaus. Durchgehend Sonne heute, Werte um die 34, 35 Grad. Mehr muss man eigentlich gar nicht sagen, denn auch der Abend und die Nacht sehen ähnlich aus. Keine Wolken oder Regen und die Werte in der Nacht liegen bei 18 Grad im Schnitt. Der Radio 38 Wettertrend zeigt morgen dann ebenfalls wieder ganz viel Sonne. Nur wenige Wölkchen, 32 Grad am Tage. Da wird es dann am Abend aber wohl örtlich vielleicht ein paar Schauer geben. Sonntag gibt es einen Mix aus Sonne und Wolken. Morgens vielleicht noch so ein bisschen Regen, sonst aber wohl überwiegend trocken. Das Ganze bei 23 Grad am Tage.
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3: Ich bin Alina Wallin. Einen schönen guten Tag. Im Wolfsburger Stadtteil Rabenberg hat es gebrannt. Die Polizei ermittelt wegen Brandstiftung. Ein Zeuge bemerkte in der Nacht zu Donnerstag gegen 1 Uhr Rauch in der Straße Burgwall und wählte den Notruf. Das teilt die Polizei mit. Die Flammen wurden schnell gelöscht. Einige Bewohnende mussten ihre Wohnungen vorsorglich verlassen, konnten allerdings kurz darauf wieder zurückkehren. Verletzt wurde niemand. Die Polizei ermittelt derzeit auch wegen vorsätzlicher Brandstiftung. Dazu werden Zeugen, die in der Nacht etwas Auffälliges beobachtet haben, gebeten, sich zu melden. Pünktlich zum Schulstart hat das Sibylla-Merian-Gymnasium in Leiferde im Landkreis Gifhorn nun einen neuen Schulhof. Dieser wurde heute feierlich vom Landrat Philipp Raulfs eröffnet. Neben verschiedenen Kletter-, Balancier- und Schaukelmöglichkeiten haben die Kinder nun auch einige Bereiche zum Ausruhen. Ziel war es, den Pausenhof nicht nur zu modernisieren, sondern auch für mehr Bewegungsfreiheit zu sorgen, sagt Raulfs im Radio 38-Interview.
4: Die Kids sollen sich in der Pause richtig austoben. Das ist wichtig für die Pädagogik, dass sie dann im Unterricht sich auch fokussieren können auf Mathe, Deutsch, Englisch und was alles so ansteht. Und genau deshalb haben wir bewusst entschieden, diesen Schulhof zu erneuern. Wir machen das mit vielen Schulhöfen im Landkreis Gifhorn, im Schulhof-Sanierungskonzept, weil es aus der Vergangenheit eben viele Schulhöfe gibt, die einfach eine Brachfläche waren, wo es keine Bewegungsmöglichkeiten, wo es keine Anregung zur Bewegung gab. Da räumen wir jetzt ein bisschen auf und sind unterwegs, genau das zu organisieren, was wir auch hier organisiert haben.
3: Die Gesamtkosten des Projekts belaufen sich auf rund 155.000 Euro. Morgen wird in Wolfsburg der CSD gefeiert, daher kommt es im Stadtgebiet zu einigen Einschränkungen. Die Versammlung startet um 14 Uhr am Hollerplatz und wird dann über die Rathaus- und Pestalozzi-Straße, den Berliner Ring und die Nordsteimker Straße zur Abschlussveranstaltung in den Walter Flexweg ziehen. Wie die Stadt mitteilt, sind die genannten Straßen während des Marsches vorübergehend in beide Fahrtrichtungen gesperrt. An der Berliner Straße sind auch die Ein- und Ausfahrten nicht befahrbar. Die Stadt bittet darum, den Bereich weiträumig zu umfahren. Die Buslinien 215 und 16 und die 360 werden darüber hinaus ab 14 Uhr ab der Haltestelle Nordsteimke direkt zum Bahnhof umgeleitet. Weitere Infos zu den Einschränkungen im Bus- und Straßenverkehr gibt es auf radio38.de.
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2: Um 2 Minuten nach 3:30 sieht es insgesamt ganz gut aus. Ein bisschen Geduld braucht ihr noch auf der B4 in Höhe Gamsen. Da haben wir etwas Stau in beide Richtungen, da gab es einen Unfall. Sonst nur Blitzer. Und zwar in Braunschweig auf der Münchenstraße und der Bevenroder Straße. Dann in Wolfsburg, Mecklenburger Straße, in Königslutter auf der Wolfsburger Straße am Ortseingang und zwischen Wendesse und Ödesse in Höhe Ölheim. Einmal Wolfenbüttel auf der Kranachstraße, dann in Friedenberg auf der Humboldt-Allee sowie der Theodor-Heuss-Straße. In Salda stehen sie auf der Straße vor dem Dorfe. Zweimal Goslar, einmal Bornhardtstraße und nochmal Behringer Straße und auch heute wieder auf der B4 zwischen Bad Harzburg und Königskrug. Da stehen sie zweimal hintereinander. Wenn ihr mehr gesehen habt, Blitzer oder Staus, ruft uns an oder schickt uns eine WhatsApp-Nachricht unter der 0800 1x6 und 3x die 38. Eine gute Fahrt wünschen wir euch.
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2: Mit dem Wochenende vor der Tür, das wunderschönes Wetter mit sich bringt. Also wenn das nicht schon gute Nachrichten an sich sind, dann haben wir noch mehr gute Nachrichten. Und zwar gute Nachrichten aus der Region. Ja, haben wir wieder schön gesammelt. Gab auch wieder einiges. Gibt's hier nach nur 2 Songs. Jetzt haben wir Cat Burns mit People Pleaser. Schönen Freitag.
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0: Das ist Sophie B. Hawkins, right beside you, hier auf Radio 38, um 10 nach halb 4. Ja, erstmal die erste gute Nachricht, es ist Freitag. Ist schon mal gut. Dann zweite gute Nachricht, es ist Wochenende vor der Tür.
1: Die dritte ist, Alina ist hier.
0: Ja, du musst jetzt nochmal machen. Genau, die dritte Nachricht, Alina ist hier. Jetzt mache ich. Ja, tatsächlich, gute Nachrichten gibt es an jeder Ecke. Man muss nur auch mal ein bisschen genauer hingucken. Man weiß ja, wie es ist. Die Medienlandschaft lebt natürlich auch ein bisschen von schlechten Nachrichten. Es ist leider so, aber wir halt nicht. Wir sagen, nee, nicht mit uns.
1: Wir lassen uns davon nicht beirren.
0: Nein, wir stehen jetzt auf für die gute Sache. Ich freue mich, dass wir auch diesen Freitag wieder ein paar schöne Good News rausgehauen haben oder rausgefunden haben. Vor allem Alina war sehr tüchtig unterwegs und ja, lass mal erstmal zum Sommerwetter nochmal kommen.
1: Oh ja, bitte.
0: Ne, Sommer jetzt ist ja wirklich noch Wochenende, steht vor der Tür. Da wäre es natürlich richtig schön, an irgendeinem See zu liegen. Das ist, glaube ich, ein Stichwort für dich, ne?
1: Ich glaube schon. Ja. Das lohnt sich vor allem in Wolfsburg, denn der Allersee hat eine ausgezeichnete Badewasserqualität. Das Siegel hat er jetzt vom Niedersächsischen Badegewässeratlas vergeben bekommen. Der Allersee hat damit die höchste Bewertungsstufe nach europäischer Richtlinie erhalten. Da kann man schon mal, kann man schon mal sich drüber freuen. Gute Nachrichten auch für Schwimmfreunde gibt es auch aus Braunschweig, wenn auch nicht unbedingt für diesen Sommer, denn das Schwimmbad in Gliesmarode wird jetzt nach langer Zeit saniert. Der Plan wurde diese Woche vorgestellt und schon im nächsten Frühjahr soll es losgehen. Ein Teil des Gebäudes wird beispielsweise zurückgebaut und neu errichtet. Keine Sorge, die Grundstruktur mit dem Schwimmbecken bleibt allerdings erhalten. Und auch seit dieser Woche gibt es am Braunschweiger Ringglas einen neuen neuen Trinkwasserbrunnen. Ich finde, das ist eine richtig gute Nachricht, gerade bei der Hitze.
0: Das stimmt. Ich fahre da gerne mit dem Fahrrad öfter lang und da mal so einen Schluck zwischendurch ist gar nicht schlecht. Ja, gerade eben gesagt, Gliesmarode wird zurückgebaut. Da war ich damals in der Schule, hatte ich da Schwimmunterricht. Das war so, weiß nicht, noch vor dem Krieg. Das ist auf jeden Fall schon ein bisschen was länger her. Schön, dass sich da was tut. Und ja, beim Thema Schule sind wir dann nämlich auch gleich. Die Sommerferien in Niedersachsen sind vorbei. Das Gute natürlich, viele Kinder freuen sich aufs neue Schuljahr, werden ja eingeschult. Da gibt es bei uns in der Region dann auch ein paar Neuigkeiten.
1: Ne? Ja, zum Beispiel wird die Sicherheit auf dem Schulweg wieder extrem thematisiert. Die Polizei hat beispielsweise alle Verkehrsteilnehmenden um besondere Rücksicht gebeten. Jetzt nicht lokal, sondern wirklich überall. Vor allem, weil ja morgen die Einschulungen sind und viele Kids also ab nächster Woche auch zum ersten Mal den Schulweg gehen. Und die Polizei wird auch an einigen Stellen vermehrt kontrollieren, auch in den Bereichen der Schulen. Da sind wir auch beim nächsten Stichwort. In einigen Kommunen gibt es sie schon und auch Gifhorn zieht jetzt nach. An der Wilhelm-Busch-Schule wird die Köthnerstraße zur Einbahnstraße. Das soll vor allem den Bereich vor der Schule für die Kinder sicherer machen. Nach einigen Beschwerden über die Gefahren durch Elterntaxis hat die Stadt jetzt reagiert. Und auch die Straße Bauernkamp in Gifhorn ist zur Schulstraße geworden. Dort sind motorisierte Fahrzeuge vor dem Albert-Schweitzer-Gymnasium zu bestimmten Zeiten komplett verboten. Und auch insgesamt tut sich was beim Thema Schule. Die Landesregierung hat zum neuen Schuljahr 2600 neue Lehrkräfte eingestellt und auch mehr Sozialarbeiter und Pädagogen kommen dazu. Außerdem ist das Ganztagsprogramm weiter ausgebaut worden.
0: Na, da ist doch richtig Sonne am Ende des Tunnels.
1: Aber hallo!
0: Wenn das nicht gute Nachrichten sind. Ne? Ja, dann die Woche hat ein paar Änderungen mit sich gebracht, sowohl für Wasserratten als auch für Schulkinder. Wir haben wirklich gute Nachrichten mit dabei und für mich die gute Nachricht, Alina bleibt sogar noch ein bisschen hier mit mir, das finde ich total herrlich.
1: Wir trinken noch einen Kaffee.
0: Wir trinken noch schönen Kaffee.
1: Ja.
0: Mit Milch.
1: Ne? Mit Milch.
0: Es ist ja mein Elfter. Cool. Und wir wünschen weiterhin natürlich ein schönes Wochenende, wie immer hier mit euren Lieblingssongs. Jetzt hören wir Alvaro Soler. Das ist der Bruder von Alvaro So Voll. Mit Leid sind du da. Ja, es ist Freitag, es tut mir leid. Schönes Wochenende.
1: Schönes Wochenende.

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0: Paul Brunner ist das, um knapp 4:05. Ja, wir gehen gleich wieder zurück in die 80er Jahre mit unserem 80er Flashback und hören Hall & Oates mit Private Eyes in rund 2 Minuten.
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0: Sheeran, All Adults mit Private Eyes hier auf Radio 38. Um knapp eine Minute vor vier.
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0: 34 Grad haben wir gemessen in Gifhorn am Klinikum, 32 Grad in Bad Harzburg am Schlosspark und 34 Grad in Wolfsburg in der Porschestraße. Durchgehend Sonne heute, Werte um die 34 Grad, weit und breit keine Wolke und mehr passiert heute auch nicht, denn auch der Abend und die Nacht bringen weder Wolken noch Regen mit sich und die Werte in der Nacht liegen bei 18 Grad im Schnitt. Der Radio 38 Wettertrend zeigt morgen dann ebenfalls wieder viel Sonne, nur wenige Wolken und 32 Grad am Tage. Da wird es am Abend dann wohl aber örtlich auch ein paar Schauer geben. Sonntag gibt es einen Mix aus Sonne und Wolken, morgens vielleicht noch so ein bisschen Regen, sonst aber wieder überwiegend trocken und nicht mehr ganz so heiß mit 23 Grad am Tage.
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2: Ich bin Jan-Henner Reitze. Es gibt neue Kritik an der 12-Uhr-Regel beim Tanken. Jetzt fordern freie Tankstellen, die Regel abzuschaffen. In einer Umfrage ihres Branchenverbands sprachen sich gut zwei Drittel für eine vollständige Abschaffung aus.
3: Weitere Befragte sind dafür, dass die Regel zumindest gründlich überarbeitet wird, denn sie sorge nicht für mehr Wettbewerb, sondern nur für künstliche Spitzen und ansonsten Leerlauf, denn die Kunden hätten schnell begriffen, worauf es ankommt. Vor 12 wird getankt, danach gewartet. Kritik kommt auch vom ADAC, der sieht die 12-Uhr-Regel eher als Preistreiber. Und auch die Umsetzung sorgt für Probleme. Viele Tankstellen Betreiber berichten, dass es schwierig ist, immer exakt Punkt 12 an der Preisschraube zu drehen und dann drohen Bußgelder. Thomas Brock, Nachrichtenredaktion.
2: In Nordrhein-Westfalen versucht die Feuerwehr, einen Waldbrand aufzuhalten, der einen Ort in der Gemeinde Hürtgenwald in der Eifel bedroht. Dabei kommt Unterstützung unter anderem von der Bundeswehr. Panzer schlagen Schneisen, die von den Flammen möglichst nicht übersprungen werden sollen. Alle Einwohner, mehr als 2000 Menschen, haben ihre Wohnhäuser verlassen. Es ist noch nicht absehbar, dass sie zurückkehren können. Die Löscharbeiten sind schwierig, weil in dem betroffenen Waldgebiet noch Weltkriegsmunition liegt. Der Rechtspopulist Nigel Farage kehrt als Abgeordneter ins britische Unterhaus zurück. Der Chef der Partei Reform UK gewann eine von ihm ausgelöste Nachwahl im Wahlkreis Clacton.
4: Farage gewann die Nachwahl deutlich. Allerdings hatten die großen Parteien aus Protest auf eigene Kandidaten verzichtet. Farage hatte sein Mandat niedergelegt, nachdem wegen eines nicht deklarierten Millionengeschenks eine parlamentarische Untersuchung gegen ihn eingeleitet worden war. Farage sagte, die Wähler sollten über ihn entscheiden. Doch ohne ernsthafte Gegenkandidaten geriet die Nachwahl zur Farce. Sein stärkster Gegner war Spaßkandidat Count Binface, der mit einer Mülltonne als Helm auftritt. Die Untersuchung gegen Farage dürfte nach dem Wahlsieg wieder aufgenommen werden. Aus London, Philipp Detlefs.
2: Im Erzgebirge in Sachsen ist ein Hubschrauber abgestürzt. Der Pilot kam ums Leben. Die Ursache wird noch untersucht. Der Hubschrauber war im Einsatz, um Kalk über dem Wald abzuwerfen, damit die Übersäuerung im Boden ausgeglichen wird. Das Unglück passierte in der Nähe von Seematal.
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0: Um 4:02 schauen wir erstmal auf die A36 Fienburg Richtung A14, Autobahnkreuz Bernburg. Zwischen dem Dreieck Nordharz und Abbenrode läuft gerade eine Unfallaufnahme auf allen Fahrstreifen. Da wird

0: Straße. In Wolfsburg stehen sie auf der Mecklenburger Straße, dann in Königslutter, Wolfsburger Straße am Ortseingang. Bitte recht freundlich zwischen Wendisse und Ödisse in Höhe Ölheim. Genauso in Wolfenbüttel auf der Kranachstraße und in Friedenberg auf der Humboldtallee sowie der Theodor-Heuss-Straße. Einmal in Salda auf der Straße vor dem Dorfe, dann in Goslar, Bornhardt-Straße und Behringer Straße. Und auch heute wieder auf der B4 zwischen Bad Harzburg und Königskrug, da stehen sie zweimal hintereinander. Wenn ihr mehr gesehen habt, Blitzer oder Staus, immer gerne hier anrufen oder uns eine WhatsApp-Nachricht schicken. Unsere Nummer ist die 0800 1x6 und 3x38. Eine gute Fahrt wünschen wir euch.
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0: Am Freitagnachmittag. Und wir schauen hier gleich in unser heutiges Wissen to go, wo wir gerade eben schon bei Fußball auch ein bisschen waren. Da geht es gleich um eine Karte, um eine rote Karte, gelbe Karte. Ich will jetzt nicht zu viel vorausnehmen, aber ist eine Karte, die wir irgendwie alle auch ein bisschen kennen. Ja. Welcher das ist, erfahrt ihr hier nach nur zwei Songs. Jetzt hören wir Sex Bomb vom Tiger Tom Jones. Ich wünsche einen schönen Freitag.
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0: Silbermond mit auf hier auf Radio 38 um 11 Minuten nach 4. Wir haben eine Mail bekommen von Daniel aus Wolfsburg. Der hat wahrscheinlich schon auf den nächsten Spieltag der zweiten Bundesliga geguckt. Denn Daniel möchte von uns wissen, woher kommt eigentlich das Sprichwort die Arschkarte ziehen? Ja, richtig gehört. Daniel, ich habe mich schlau gemacht, was rausgefunden, der ist für dich.
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0: Vermutlich geht die Redewendung die Arschkarte ziehen darauf zurück, dass der Schiedsrichter beim Fußball früher die rote Karte in der Gesäßtasche trug und die gelbe Karte in der Hemdtasche. Wer also die Arschkarte gezeigt bekam, der flog vom Platz. Heute meint man damit meist, dass einem etwas Unangenehmes passiert. Manche vermuten, dass der Schiedsrichter früher vor allem deswegen die rote und gelbe Karte in verschiedenen Taschen aufbewahrte, da man im Schwarz-Weiß-Fernsehen die Farben nicht gut unterscheiden konnte. Habt ihr auch eine Frage an unsere Wissen2Go-Redaktion? Schreibt uns eine Mail an redaktion@radio38.de.

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0: Beyoncé mit Crazy in Love hier auf Radio 38. Ganz halb fünf.
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0: 35 Grad haben wir gemessen in Braunschweig auf der Zellerstraße, 34 Grad in Grasleben am Freibad und 35 Grad in Wendeburg an der Feuerwache. Ja, durchgehend Sonne heute. Werte um 35 Grad, keine Wolken, kein Regen. So geht's auch den restlichen Tag weiter. Auch der Abend und die Nacht bringen keine Wolken oder Regen mit sich. Die Werte in der Nacht liegen bei 18 Grad im Schnitt.
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2: Ich bin Alina Wallin. Einen schönen guten Tag. Mit einer Schusswaffe gegen Schädlinge in Wolfsburg-Brackstedt wurde heute Mittag in der Buchbinderstraße von einem Zeugen gemeldet, dass er einen Schuss gehört hatte. Danach habe er eine Person mit einer Schusswaffe auf einem Grundstück gesehen. Mehrere Streifenwagen waren laut Polizei kurz darauf vor Ort. Dort konnten die Beamten feststellen, dass es sich um eine Schreckschusspistole handelte. Der Verursacher hatte die Waffe bedient, um Schädlinge aus dem Garten zu verscheuchen. Verletzt wurde dabei niemand, die Pistole wurde durch die Polizei sichergestellt. 410.000 Euro hat die Stadt Goslar in den Sommerferien in die Sanierung städtischer Kitas und Schulen gesteckt. Einige Projekte wurden umgesetzt, heißt es aus dem Rathaus. Paula Bayer aus der Radio 38 Aktuell Redaktion mit den Einzelheiten.
3: Dazu gehörten vor allem dringende Instandhaltungs- und Brandschutzarbeiten. In den Kitas wurden etwa 170.000 Euro verbaut. Die Kita Eulenberg hat nun neue Fassaden, Fenster und Außentüren. Die Kitas Münzstraße, Rabeckbreite und Osterwieker Straße haben beispielsweise neue Akustikdecken, Fußböden oder auch neue Sicherheits- und Sprechanlagen bekommen. Der Rest des Geldes wurde in die Grundschulen investiert. Die Standorte Jürgen Ohl und Fienenburg dürfen sich über sanierte Klassenzimmer und besseren Schallschutz freuen. In Oka laufen die Vorbereitungen für den Umzug in den Neubau.
2: Nachdem Eintracht Braunschweig heute Abend den zweiten Spieltag in der zweiten Bundesliga zu Hause gegen den VfL Bochum einläutet, geht's für den VfL Wolfsburg am Sonntag ins erste Niedersachsen-Duell der Saison. Die Wölfe sind bei Hannover 96 zu Gast. Nach 7 Jahren treffen sie wieder auf die Roten. Und nach dem 0:0 gegen Kaiserslautern in der letzten Woche sollen jetzt weitere Punkte her. Die Mannschaft hat das Ergebnis sehr gut verarbeitet. Auch deswegen blickt Trainer Tobias Strobel gespannt auf das Spiel.
4: Ich persönlich freue mich sehr auf das Spiel, einfach auf den Trainerkollegen, weil sein Ansatz ein sehr interessanter ist, den ich auch immer wieder in den letzten Jahren schon beobachtet habe. Ein sehr mutiger Ansatz und auch mal mit einem sehr hochstehenden Torwart. Und ich glaube, so rein die Idee ist eine relativ identische Idee, die ich auch verfolge. Und deswegen war es immer so in den letzten Jahren, dass ich die Spiele sehr interessant verfolgt habe. Jetzt lerne ich ihn kennen, deswegen ist das so eine kleinere persönliche Vorfreude dann auf dieses Spiel.
2: Bis auf Erik Zivac sind alle Wölfe bereit für die Partie. Anpfiff in Hannover ist am Sonntag 13.30 Uhr.
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0: Um kurz nach 4:30 schauen wir erstmal auf die A2 Magdeburg Richtung Braunschweig. Zwischen Helmstedt West und Rennau haben wir einen defekten LKW auf dem Standstreifen. Da ist der rechte Fahrstreifen gesperrt. In Braunschweig, Hamburger Straße und rund ums Eintrachtstadion braucht ihr Geduld. Da ist um 18.30 Uhr Anpfiff gegen Bochum. Bis dahin und nach dem Spiel müsst ihr da auf jeden Fall immer mal ein bisschen Geduld mitbringen. Geblitzt wird ebenfalls in Braunschweig auf der Münchenstraße, in Wolfsburg auf der Mecklenburger Straße, in Königslutter, Wolfsburger Straße am Ortseingang und zwischen Wendisse und Oedisse in Höhe Ölheim. Einmal Wolfenbüttel, Kranachstraße, dann in Friedenberg auf der Humboldtallee und der Theodor-Heuss-Straße, in Goslar auf der Bornhardt-Straße und B4 zwischen Bad Harzburg und Königskrug zweimal hintereinander. Wenn ihr mehr gesehen habt, mehr Blitzer oder Staus, dann ruft uns gerne an oder schickt uns eine WhatsApp-Nachricht unter der 0800 1x6 und 3x die 38. Eine gute Fahrt wünschen wir euch.
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0: Wir gehen durch den Freitag mit guter Musik, nämlich mit euren Lieblingssongs. Calvin Harris und Pharrell Williams mit Fields. Schönen Freitag.
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Where do we go? Dominik Neal hier auf Radio 38 um knapp 10 vor 5. Ja, bei 34, 35 Grad, da kann man auch mal ihn hier spielen. Where?

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0: Elvis und Johnny Hates Jazz. Dabei ist es gar nicht mal so, also gut, jazzig will ich jetzt auch nicht sagen, aber... Nun gut, Turn Back the Clock ist das hier auf Radio 38. Wo wir schon beim Thema Clock sind, wir haben es 17 Uhr.
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0: 35 Grad haben wir gemessen in Liedingen an der St. Nikolai-Kirche, 34 Grad in Kramer am Sandmuseum und 35 Grad in Braunschweig am Spielmannsteich. Und so bleibt es auch. Warm, kaum eine Wolke am Himmel. Nee, gar keine Wolke. Also ich sehe auf jeden Fall keine. Wenn ihr eine gesehen habt, meldet sie bitte unter der 0800 163 38. Mit Regen ist demnach also auch nicht wirklich zu rechnen. Das gilt für den Abend und die Nacht. Die Werte in der Nacht liegen bei 18 Grad im Schnitt.
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2: Ich bin Jan-Henner Reitze. Ein Waldbrand bedroht die Eifelgemeinde Hürtgenwald im Kreis Düren in Nordrhein-Westfalen. Der Ortsteil Gai mit seinen 2300 Bewohnern wurde evakuiert.
3: Es liegen immer weniger Meter zwischen den Flammen und den verlassenen Häusern. Die Feuerwehr versucht alles, um das Feuer zu löschen. Sie legen Gräben, damit sich das Feuer nicht ausweiten kann, und versuchen mit einem Gegenfeuer dem eigentlichen Brand den Brennstoff zu entziehen. Auch Felder in der Nähe sollen so bearbeitet werden, dass eine Art Brandschneise entsteht. Die Löscharbeiten werden durch Weltkriegsmunition auf dem Gelände erschwert. Im Laufe der Nacht ist bereits Munition hochgegangen. Noch ist unklar, wie das Feuer entstanden ist. Thomas Bremser, Redaktion.
2: Die Feuerwehr wird bei den Löscharbeiten unter anderem von der Polizei und der Bundeswehr unterstützt. Die EU-Grenzschutzbehörde Frontex hat an den Außengrenzen weniger illegale Einreisen registriert. In den ersten 7 Monaten des Jahres waren es 61.000, ein Rückgang von 37%. Nicht in diesen vorläufigen Zahlen enthalten ist, dass Ende Juli zehntausende Menschen in die spanische Exklave Ceuta gelangten. Einen Rückgang gab es vor allem bei Fluchtrouten über das Mittelmeer nach Italien und Griechenland. Wer gute Freundschaften pflegt und enge soziale Bindungen hat, dem geht es körperlich wie auch psychisch besser. Zu diesem Ergebnis kommt die Studie einer Universität in der Türkei.
4: Positive Beziehungen zu den Eltern in der Kindheit haben ebenfalls einen Einfluss, allerdings schwächer. Die Forscher betonen, das soziale Umfeld verändert sich im Laufe des Lebens. Freundschaften, Partnerschaften und andere Beziehungen können deshalb frühere Erfahrungen verstärken, aber auch abmildern. Gute soziale Beziehungen seien eine universelle Säule des Wohlbefindens, heißt es in der Studie. David Riemer, Nachrichtenredaktion.
2: Gut 2/3 der freien Tankstellen in Deutschland sprechen sich in einer Umfrage ihres Branchenverbands dafür aus, die 12-Uhr-Regel komplett abzuschaffen. Dass Preise nur noch einmal am Tag erhöht werden dürften, schaffe eine künstliche Spitze und bringe nichts für den Wettbewerb, hieß es von dem Verband. Auch der ADAC sagt, dass die neue Regel eher zu noch höheren Preisen führe.
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0: auf jeden Fall ein bisschen Zeit mitbringen. Geblitzt wird noch ein bisschen, und zwar stehen sie in Braunschweig auf der Münchenstraße, in Wolfsburg auf der Mecklenburger Straße, dann Königslutter, Wolfsburger Straße am Ortseingang, in Wolfenbüttel auf der Kranachstraße, in Friedenberg auf der Humboldtallee und der Theodor-Heuss-Straße, dann nochmal in Goslar, Bornhardt-Straße und auf der B4 zwischen Bad Harzburg und Königskrug, zweimal hintereinander. Wenn ihr mehr gesehen habt, Blitzer oder Staus, dann immer gerne hier anrufen oder uns eine WhatsApp-Nachricht schicken unter der 0800 1x6 und 3x38. Eine gute Fahrt wünschen wir euch.
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0: Wir tanzen durch den Freitag jetzt mit Mando Diao und Dance with Somebody. Gleich danach im Anschluss gibt's Tampa City mit Self-Aware und dann schauen wir mal, was man am Wochenende in der Region so Schönes unternehmen kann. Ich wünsche einen schönen Freitag.
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0: Tampa City mit Self-Aware hier auf Radio 38 um knapp 12 Minuten nach 5. Ich sag mal hoch die Hände, Wochenende.
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2: Erlebt 3 Tage voller Musik, Spaß und Kulinarik direkt am Allersee in Wolfsburg. Bis Sonntag lädt das Seefest ein. Euch erwarten 3 Bühnen, ein Beachclub, ein buntes Kinderland, eine große Streetfood-Meile und viele weitere Highlights direkt am Wasser. Das Seefest lädt von heute bis Sonntag an den Wolfsburger Allersee ein. Der Eintritt ist frei. Weinfreunde und Genießer kommen dieses Wochenende in Braunschweig auf ihre Kosten. Wenn der Kohlmarkt zur verlockenden Weinoase wird, steht der Weinsommer vor der Tür. Probiert, entdeckt und genießt edle Tropfen und lernt die Menschen dahinter persönlich kennen. Der Weinsommer auf dem Kohlmarkt in Braunschweig lädt heute noch bis 24 Uhr, morgen von 14 bis 24 Uhr und Sonntag von 12 bis 20 Uhr ein. Wenn sich die Innenstadt von Salzgitter-Lebenstedt in eine Feiermeile verwandelt, ist Cityfest-Zeit. Freut euch auf ein abwechslungsreiches Programm mit Unterhaltung, Shows und Musik. Zwischen den Bühnen locken zahlreiche Marktstände zum Stöbern. Ein buntes Rahmenprogramm macht das Stadtfest zu einem Erlebnis für Groß und Klein. Der Startschuss für das Cityfest fällt heute um 17 Uhr. Ab 22.30 Uhr erhält das Feuerwerk den Himmel über Lebenstedt. Und am Sonntag haben zusätzlich die Geschäfte in der Lebenstedter City von 13 bis 18 Uhr geöffnet. Ein musikalischer Höhepunkt wartet am Sonntag in Helmstedt. Um 17 Uhr ist das Internationale Akademieorchester der 34. Sommermusikakademie im Kloster St. Marienberg zu Gast. Mehr als 60 Musikerinnen und Musiker aus aller Welt gestalten ein Abschlusskonzert der diesjährigen Akademie. Ein besonderer Höhepunkt, Star-Tenor Patrick Grahl wird Lieder von Richard Strauss interpretieren. Weitere Veranstaltungstipps gibt's auch immer auf radio38.de. Und wenn auch ihr mal einen Tipp habt, dann schreibt uns an was, wann, wo@radio38.de.
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0: Yes and Yes mit King hier auf Radio 38 um knapp 5:30.
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0: 34 Grad haben wir gemessen in Felsdofer an der Kiesgrube, ebenso 34 Grad in Kissenbrück am Golfclub und 34 Grad in Wolltorf am Kindergarten. Ja, durchgehend Sonne, Werte um die 34 Grad immer noch. Auch der Abend und die Nacht bringen weder Wolken noch Regen mit sich und die Werte in der Nacht liegen bei 18 Grad im Schnitt.
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2: Ich bin Alina Wallin, einen schönen guten Tag. Im Wolfsburger Stadtteil Rabenberg hat es gebrannt. Die Polizei ermittelt wegen Brandstiftung. Ein Zeuge bemerkte in der Nacht zu Donnerstag gegen 1 Uhr Rauch in der Straße Burgwall und wählte den Notruf. Das teilt die Polizei mit. Die Flammen wurden schnell gelöscht. Einige Bewohner mussten ihre Wohnungen vorsorglich verlassen, konnten allerdings kurz darauf wieder zurückkehren. Verletzt wurde niemand. Die Polizei ermittelt derzeit auch wegen vorsätzlicher Brandstiftung. Dazu werden Zeugen, die in der Nacht etwas Auffälliges beobachtet haben, gebeten, sich zu melden. Pünktlich zum Schulstart hat das Sibylla-Merian-Gymnasium in Leiferde im Landkreis Gifhorn nun einen neuen Schulhof. Dieser wurde heute feierlich vom Landrat Philipp Raulfs eröffnet. Neben verschiedenen Kletter-, Balancier- und Schaukelmöglichkeiten haben die Kinder nun auch einige Bereiche zum Ausruhen. Ziel war es, den Pausenhof nicht nur zu modernisieren, sondern auch für mehr Bewegungsfreiheit zu sorgen, sagt Raulfs im Radio 38-Interview.
3: Die Kids sollen sich in der Pause richtig austoben. Das ist wichtig für die Pädagogik, dass sie dann im Unterricht sich auch fokussieren können auf Mathe, Deutsch, Englisch und was alles so ansteht. Und genau deshalb haben wir bewusst entschieden, diesen Schulhof zu erneuern. Wir machen das mit vielen Schulhöfen im Landkreis Gifhorn, im Schulhof-Sanierungskonzept, weil es aus der Vergangenheit eben viele Schulhöfe gibt, die einfach eine Brachfläche waren, wo es keine Bewegungsmöglichkeiten, wo es keine Anregung zur Bewegung gab. Da räumen wir jetzt ein bisschen auf und sind unterwegs, genau das zu organisieren, was wir auch hier organisiert haben.
2: Die Gesamtkosten des Projekts belaufen sich auf rund 155.000 Euro. Morgen wird in Wolfsburg der CSD gefeiert, daher kommt es im Stadtgebiet zu einigen Einschränkungen. Die Versammlung startet um 14 Uhr am Hollerplatz und wird dann über die Rathaus- und Pestalozzi-Straße, den Berliner Ring und die Nordsteimker Straße zur Abschlussveranstaltung in den Walter Flecksweg ziehen. Wie die Stadt mitteilt, sind die genannten Straßen während des Marsches vorübergehend in beide Fahrtrichtungen gesperrt. An der Berliner Straße sind auch die Ein- und Ausfahrten nicht befahrbar. Die Stadt bittet darum, den Bereich weiträumig zu umfahren. Die Buslinien 215 und 16 und die 360 werden darüber hinaus ab 14 Uhr ab der Haltestelle Nordsteimke direkt zum Bahnhof umgeleitet. Weitere Infos zu den Einschränkungen im Bus- und Straßenverkehr gibt es auf radio38.de.
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0: Um 5:58 sieht es insgesamt ganz gut aus auf den Straßen in Braunschweig, auf der Hamburger Straße und rund ums Eintrachtstadion. Da braucht ihr ein bisschen Geduld. Es ist um 18:30 Uhr Anpfiff gegen Bochum bis dahin und nach dem Spiel müsst ihr auf jeden Fall ein bisschen mit Verkehrsbeeinträchtigungen rechnen. Ja, größere Staus sind wir nicht, geblitzt wird ein bisschen. Und zwar stehen sie in Braunschweig auf der Münchenstraße, in Wolfsburg auf der Mecklenburger Straße, dann Königslutter, Wolfsburger Straße am Ortseingang und zwischen Wendisse und Ödisse Höhe Ölheim. In Wolfenbüttel auf der Kranachstraße, in Friedenberg immer noch Humboldtallee und Theodor-Heuss-Straße, dann nochmal in Goslar auf der Bornhardt-Straße und auf der B4 kann es toll werden zwischen Bad Harzburg und Königskrug. Da stehen sie mittlerweile zweimal hintereinander. Wenn ihr mehr gesehen habt, Blitzer oder Staus, ruft uns an oder schickt uns eine WhatsApp-Nachricht. Unsere Nummer ist die 0800 1x6 und 3x38. Eine gute Fahrt wünschen wir euch.
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0: Ja, gerade eben in den Verkehrsnachrichten schon gesagt, runde Stunde ist noch hin, dann ist Anpfiff im Spiel der Braunschweiger Eintracht gegen Bochum. Aber auch der VfL Wolfsburg ist am Sonntag gefordert. Wir schauen nochmal auf beide Spiele hier nach nur zwei Songs. Jetzt gibt's den Sommersong 26, hat auch mit Fußball zu tun, wurde nämlich während der WM im Finale in der Halbzeit gespielt. Shakira und Burna Boy mit Dai Dai. Ich wünsche einen schönen Freitag.
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0: Bruno Mars, I Just Might, hier auf Radio 38 um 10 nach halb 6. Ja, das Wochenende steht vor der Tür und in der zweiten Bundesliga, da wird wieder gekickt. Die Braunschweiger Eintracht empfängt schon heute Abend in weniger als einer Stunde um 18.30 Uhr den VfL Bochum. Mit einem 6-1 Auswärtssieg gegen Magdeburg ist Braunschweig ja ganz gut in die Saison gestartet, wenn man so will. Heute geht es dann vor heimischer Kulisse. Ja, da geht es drum nachzulegen. Aber Bochum hat vergangene Woche zu Hause 0-1 gegen Hertha verloren. Die Bochumer werden mit Sicherheit versuchen, was Zählbares aus Braunschweig mitzunehmen. Eintracht-Coach Lars Kornetka will das natürlich verhindern und sagte vor dem Spiel:
1: Und wichtig ist aber auch, dass wir natürlich zu unserem Spiel kommen, ne? Dass wir unsere Momente kreieren, dass wir mit dem Ball Phasen haben, die uns gut tun, vor allem in der gegnerischen Hälfte, dass wir gegen den Ball viel von dem wegnehmen, was sie uns anbieten wollen und wie sie uns natürlich auch in schwierige Situationen bringen wollen. Und dafür haben wir uns jetzt einen Matchplan zurechtgelegt, den wir in den letzten Tagen und auch heute nochmal konkret trainiert haben. Und was ich sehen konnte, bin ich guter Dinge, dass das aufgeht.
0: Na, dann drücken wir mal die Daumen, denn die Braunschweiger Eintracht im Heimspiel gegen VfL Bochum schon in weniger als einer Stunde, 18.30 Uhr geht es im Stadion an der Hamburger Straße. Ja, doch der VfL Wolfsburg muss wieder ran, nachdem es am ersten Spieltag zu Hause 0-0 gegen Kaiserslautern gab. Da müssen die Wölfe dieses Wochenende gar nicht weit reisen, denn es geht ins Auswärtsspiel gegen Hannover 96. Ja, auch Hannover ist nicht glücklich in die Saison gestartet, musste sich auswärts mit 1-3 gegen Energie Cottbus geschlagen geben. Sonntag heißt es dann also, Hannover 96 empfängt den VfL Wolfsburg. Anpfiff ist da um 13.30 Uhr. 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Wir drücken unseren Teams natürlich die Daumen, dass sie ordentlich mit Rückenwind ins Spiel gehen, so wie Thomas D. Rückenwind.

0: Sommer hier auf Radio 38 um knapp 5 vor 6. Wir gehen gleich wieder zurück in die 80er Jahre mit unserem 80er Jahre Flashback. Und in den 80ern habe ich eine Comicserie immer ganz gern gesehen, das war He-Man. Ja, und wir kommen gleich zum He-He-Man. Wir hören nämlich Michael Jackson mit The Way You Make Me Feel in rund anderthalb Minuten.
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0: Michael Jackson. The way you make me feel. Wunderbar parodiert von Otto Walkes. Müsst ihr mal googeln, ist wirklich gut. Ja, das Original hier ist aber auch sehr gut. Höre ich immer noch sehr gerne. Mehr davon in einer Stunde in unseren 80ern vor 8. Eine Stunde lang das Beste aus den 80ern hier auf Radio 38. Genau das Richtige, um ins Wochenende zu starten. Wir haben es eine Minute vor 6.
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0: 34 Grad haben wir gemessen am Rittergut Lucklum, nochmal 34 Grad in Weihhausen am Silbersee und auch in Vechel der 34 Grad am Sportplatz. Ja, durchgehend Sonne, Werte um die 34 Grad, kaum eine Wolke am Himmel oder gar keine Wolke am Himmel. Mit Regen ist nicht wirklich zu rechnen, das gilt dann auch für die Nacht und da kriegen wir 18 Grad im Schnitt.
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2: Ich bin Jan-Henner Reitze. Ein Waldbrand in der Eifel in Nordrhein-Westfalen bedroht einen Ortsteil der Gemeinde Hürtgenwald im Kreis Düren. Mehr als 2000 Menschen mussten in Gai ihre Häuser verlassen. Das Feuer breitet sich seit gestern Nachmittag aus und rückte immer näher an den Ort heran. Frage an Thomas Bremser, wie geht es den Menschen, die raus mussten aus ihren Häusern?
3: Ja, die bangen um ihre Häuser und Wohnungen, teilweise auch noch um Haustiere. Mitten in der Nacht ertönte die Warn-App auf den Handys. Ab 4 klingelten Rettungskräfte an allen Türen. Die Menschen konnten nur das Wichtigste mitnehmen, wie Perso und Medikamente. Viele sind gerade auch im Sommerurlaub, die können gar nichts retten und bangen aus der Ferne.
2: Dankeschön, Thomas. Die Landesregierung spricht mittlerweile vom größten Waldbrand in der Geschichte NRWs. Auf einem Ryanair-Flug von Thessaloniki nach Memmingen geht Anfang Juli ein Fenster zu Bruch. Ein Passagier wurde schwer verletzt, er saß an dem Fenster und wurde mit dem Oberkörper herausgesogen. Eine Untersuchung hat jetzt ergeben, Teile eines ausgefallenen Triebwerks haben die Scheibe durchschlagen. Es soll noch genauer herausgefunden werden, wie es dazu kommen konnte. Der Handel fürchtet Verwirrung durch die in dieser Woche in Kraft getretene EU-Verpackungsverordnung. Man unterstütze deren Ziele in Sachen Nachhaltigkeit, hieß es vom Handelsverband Deutschland. In der Praxis dürfe sie aber nicht dazu führen, dass Unternehmen unverhältnismäßig belastet werden.
4: Wer in mehrere EU-Mitgliedsländer verkaufen will, muss sich künftig dort jeweils einzeln registrieren und einen Bevollmächtigten benennen. Das schreibt die seit Mittwoch geltende neue EU-Verpackungsverordnung vor. Doch da die neuen Regeln in zahlreichen Mitgliedstaaten weit von einer nationalen Umsetzung entfernt sein, fürchtet der HDI ein großes Durcheinander und hat bereits vor Monaten eine Verschiebung gefordert, vergeblich. Die bürokratischen Belastungen für die Unternehmen dürften nicht ausufern, so die Forderung des Handelsverbands. Dirk Zeitler, Nachrichtenredaktion.
2: In Zusammenarbeit mit Kollegen in Brasilien haben Polizei und Staatsanwaltschaft von Frankfurt-Main eine internationale Betrügerbande aufgespürt und mehrere Verdächtige festgenommen. Ihnen wird vorgeworfen, vor 3 Jahren unberechtigt Geld von Konten deutscher Bankkunden abgebucht zu haben, die Online-Banking nutzen. Der Schaden lag unterm Strich im Millionenbereich.
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0: Um 6 Minuten braucht ihr ein bisschen Geduld auf der A2 Richtung Magdeburg. Da haben wir etwas Stau vorm Rastplatz Lorkberg Nord. Da gab es einen Unfall in der Baustelle. In Braunschweig, Hamburger Straße, vorsichtshalber lieber ein bisschen Zeit einplanen. Da läuft das Spiel der Braunschweiger Eintracht in einer halben Stunde. Da kann es also jetzt vorm Spiel und auch nach dem Spiel ein bisschen mehr Verkehr geben. Und geblitzt wird auch in Braunschweig, Münchenstraße, in Wolfsburg auf der Mecklenburger Straße und in Königslutter auf der Wolfsburger Straße Ortseingang. Zwischen Wendisse und Oedisse stehen sie noch, Höhe Ölheim, genauso in Wolfenbüttel auf der Kranachstraße und in Friedenberg auf der Humboldtallee und der Theodor-Heuss-Straße. Einmal Goslar, Bornhardstraße und nochmal B4 zwischen Bad Harzburg und Königskrug, zweimal hintereinander. Wenn ihr mehr gesehen habt, mehr Blitzer oder Staus, dann immer gerne hier anrufen unter der 0800 1x6 und 3x die 38. Eine gute Fahrt wünschen wir euch.
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0: Freitagabend, 18 Uhr, so langsam aber sicher. Können wir mal ins Wochenende gehen, vielleicht schon mal an die

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0: Willi Furtado mit Powerless hier auf Radio 38 um 7:01.
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0: 34 Grad haben wir immer noch gemessen in Oberg am Rittergut, 33 Grad in Königslutter am Wasserfall und 34 Grad in Kissenbrück am Golfplatz. Ja, durchgehend Sonne, immer noch 33, 34 Grad, mit Regen ist nicht wirklich zu rechnen. Auch da, das gilt auch für die Nacht, da sehen wir keine Wolken oder Regen und die Werte in der Nacht liegen bei 18 Grad im Schnitt.
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2: Ich bin Alina Wallin, einen schönen guten Abend. Mit einer Schusswaffe gegen Schädlinge in Wolfsburg-Brackstedt wurde heute Mittag in der Buchbinderstraße von einem Zeugen gemeldet, dass er einen Schuss gehört hatte. Danach habe er eine Person mit einer Schusswaffe auf einem Grundstück gesehen. Mehrere Streifenwagen waren laut Polizei kurz darauf vor Ort. Dort konnten die Beamten feststellen, dass es sich um eine Schreckschusspistole handelte. Der Verursacher hatte die Waffe bedient, um Schädlinge aus dem Garten zu verscheuchen. Verletzt wurde dabei niemand, die Pistole wurde durch die Polizei sichergestellt. 410.000 Euro hat die Stadt Goslar in den Sommerferien in die Sanierung städtischer Kitas und Schulen gesteckt. Einige Projekte wurden umgesetzt, heißt es aus dem Rathaus. Paula Bayer aus der Radio 38 Aktuell Redaktion mit den Einzelheiten.
3: Dazu gehörten vor allem dringende Instandhaltungs- und Brandschutzarbeiten. In den Kitas wurden etwa 170.000 Euro verbaut. Die Kita Eulenberg hat nun neue Fassaden, Fenster und Außentüren. Die Kitas Münzstraße, Rabeckbreite und Osterwieker Straße haben beispielsweise neue Akustikdecken, Fußböden oder auch neue Sicherheits- und Sprechanlagen bekommen. Der Rest des Geldes wurde in die Grundschulen investiert. Die Standorte Jürgen Ohl und Fienenburg dürfen sich über sanierte Klassenzimmer und besseren Schallschutz freuen. In Oka laufen die Vorbereitungen für den Umzug in den Neubau.
2: Nachdem Eintracht Braunschweig heute Abend den zweiten Spieltag in der zweiten Bundesliga zu Hause gegen den VfL Bochum einläutet, geht's für den VfL Wolfsburg am Sonntag ins erste Niedersachsen-Duell der Saison. Die Wölfe sind bei Hannover 96 zu Gast. Nach 7 Jahren treffen sie wieder auf die Roten. Und nach dem 0:0 gegen Kaiserslautern in der letzten Woche sollen jetzt weitere Punkte her. Die Mannschaft hat das Ergebnis sehr gut verarbeitet. Auch deswegen blickt Trainer Tobias Strobel gespannt auf das Spiel.
4: Ich persönlich freue mich sehr auf das Spiel, einfach auf den Trainerkollegen, weil sein Ansatz ein sehr interessanter ist, den ich auch immer wieder in den letzten Jahren schon beobachtet habe. Ein sehr mutiger Ansatz, dann auch mal mit einem sehr hochstehenden Torwart. Und ich glaube, so rein die Idee ist eine relativ identische Idee, die ich auch verfolge. Und deswegen war es immer so in den letzten Jahren, dass ich die Spiele sehr interessant verfolgt habe. Jetzt lerne ich ihn kennen. Deswegen ist das so eine kleinere persönliche Vorfreude dann auf dieses Spiel.
2: Bis auf Erik Zivac sind alle Wölfe bereit für die Partie. Anpfiff in Hannover ist am Sonntag 13.30 Uhr.
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0: Um 7:01 sieht es insgesamt ganz gut aus auf den Straßen. A2 Richtung Magdeburg, da haben wir noch so ein bisschen stockenden Verkehr vom Rastplatz Lorkberg Nord. Ansonsten beruhigt es sich auch rund um das Eintrachtstadion Hamburger Straße in Braunschweig. Da ist jetzt gerade Anpfiff, das heißt, da habt ihr weitestgehend wieder freie Fahrt. Allerdings in 1,5 Stunden, 2 Stunden, da müsst ihr auf der Hamburger Straße definitiv wieder mit Verkehrsbeeinträchtigung rechnen. Geblitzt wird in Braunschweig-Münchenstraße, in Wolfsburg-Mecklenburger Straße, in Königslutter auf der Wolfsburger Straße am Ortseingang und nochmal zwischen Wendisse und Ödisse in Höhe Ölheim. Dann Wolfenbüttel-Kranachstraße, in Friedenberg auf der Humboldt-Allee und der Theodor-Heuss-Straße, in Goslar auf der Bornhardt-Straße und nochmal auf der B4 zwischen Bad Harzburg und Königskrug. Da stehen sie zweimal hintereinander. Wenn ihr mehr gesehen habt, weitere Blitzer oder Staus, ruft uns an oder schickt uns eine WhatsApp-Nachricht unter der 0800 1x6 und 3x38. Eine gute Fahrt wünschen wir euch.
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0: Wir gehen in den Freitagabend, den schönsten Abend der Woche, wie ich finde. Natürlich mit euren Lieblingssongs. Backstreet Boys warten auf uns mit Get Down. Schönen Freitag.
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0: Das sind die Eurythmics. Torn on my side hier auf Radio 38. Eine Minute vor sieben haben wir es.
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0: 34 Grad haben wir gemessen in Meina an der Freiwilligen Feuerwehr, 33 in Schöningen am Schloss und 33 Grad in Meinersen an der Okerbrücke. Ja, immer noch durchgehend Sonne, kein Wölkchen am Himmel, mit Regen ist demnach auch nicht zu rechnen. Das gilt dann für den gesamten Abend und auch die Nacht, die bringen beide keine Wolken oder Regen mit sich. Und die Werte in der Nacht liegen bei 18 Grad im Schnitt.
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2: Ich bin Jan-Henner Reitze. In Nordrhein-Westfalen versucht die Feuerwehr, einen Waldbrand aufzuhalten, der den Ortsteil Gai der Gemeinde Hürtgenwald in der Eifel bedroht. Dabei kommt Unterstützung unter anderem von der Bundeswehr. Panzer haben Schneisen geschlagen, die von den Flammen möglichst nicht übersprungen werden sollen. Die Landesregierung spricht mittlerweile vom größten Waldbrand in der Geschichte NRWs. Bei einem anderen Brand in der Region bei Langscheid wurden 4 Menschen verletzt. Bundesfinanzminister Lars Klingbeil will einen Steuervorteil abschaffen, der gilt, wenn Arbeitnehmer mit Rabatt Produkte des eigenen Unternehmens kaufen. Das geht aus dem Gesetzentwurf für die geplante Steuerreform hervor. Der Staat würde damit 240 Millionen Euro im Jahr sparen.
3: Hintergrund ist ein steuerlicher Freibetrag für Rabatte von 1.080 Euro pro Jahr für Waren und Dienstleistungen, die der Arbeitgeber selbst anbietet. So können etwa Supermarktbetreiber günstiger einkaufen oder Beschäftigte von Autoherstellern rabattierte Fahrzeuge bekommen. Die schwarz-rote Koalition ist sich laut Finanzministerium einig und will das streichen. Kritik kommt unter anderem von den Grünen, aber auch aus Teilen der Union. Die Abschaffung käme einer verdeckten Gehaltskürzung gleich. Eigentlich müsse der Freibetrag sogar noch erhöht werden. Das sagte der CDU-Politiker Günzler der Welt. David Riemer, Nachrichtenredaktion.
2: Der Rechtspopulist Nigel Farage kehrt als Abgeordneter ins britische Unterhaus zurück. Der Chef der Partei Reform UK setzte sich in einer von ihm ausgelösten Nachwahl im Wahlkreis Clacton durch.
4: Farage gewann die Nachwahl deutlich. Allerdings hatten die großen Parteien aus Protest auf eigene Kandidaten verzichtet. Farage hatte sein Mandat niedergelegt, nachdem wegen eines nicht deklarierten Millionengeschenks eine parlamentarische Untersuchung gegen ihn eingeleitet worden war. Farage sagte, die Wähler sollten über ihn entscheiden. Doch ohne ernsthafte Gegenkandidaten geriet die Nachwahl zur Farce. Sein stärkster Gegner war Spaßkandidat Count Binface, der mit einer Mülltonne als Helm auftritt. Die Untersuchung gegen Farage dürfte nach dem Wahlsieg wieder aufgenommen werden. Aus London, Philipp Detlefs.
2: In Düsseldorf ist eine Frau wegen Unterstützung der Terrororganisation IS zu 2 Jahren und 9 Monaten Haft verurteilt worden. Die 43-Jährige hatte unter anderem Spenden für IS-Terroristen gesammelt, die in Deutschland, Österreich oder Frankreich in Haft sitzen. Damit wollte sie erreichen, dass die Inhaftierten dem IS treu bleiben.
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1: Ich bin Jan-Henner Reitze. Ein Waldbrand bedroht die Eifelgemeinde Hürtgenwald im Kreis Düren in Nordrhein-Westfalen. Der Ortsteil Gai mit seinen 2300 Bewohnern wurde evakuiert.
2: Die Bundeswehr hilft mit Panzern und Hubschraubern. Landwirte pflügen ihre trockenen Äcker um. Die Hilfe im kleinen Eifelort ist groß. Die Bewohner harren seit dem frühen Morgen in Notunterkünften oder bei Bekannten aus und bangen um ihre Häuser. Die Löscharbeiten sind schwer, weil sich der Wind dreht und die Böden extrem trocken sind. Auch in anderen Regionen Deutschlands brennen an diesem heißen Tag die Wälder. Kanzler Merz bedankt sich bei allen Rettungskräften für ihren unermüdlichen Einsatz, der oft bis zur Erschöpfung reiche. Thomas Bremser, Redaktion.
1: Bei dem Waldbrand in Hürtgenwald in der Eifel sind bisher mindestens 5 Menschen verletzt worden. Unter anderem litten Einsatzkräfte unter Kreislaufproblemen. Die EU-Grenzschutzbehörde Frontex hat an den Außengrenzen weniger illegale Einreisen registriert. In den ersten 7 Monaten des Jahres waren es 61.000, ein Rückgang von 37%. Nicht in diesen vorläufigen Zahlen enthalten ist, dass Ende Juli zehntausende Menschen in die spanische Exklave Ceuta gelangten. Einen Rückgang gab es vor allem bei Fluchtrouten über das Mittelmeer nach Italien und Griechenland. Wer gute Freundschaften pflegt und enge soziale Bindungen hat, dem geht es körperlich wie auch psychisch besser. Zu diesem Ergebnis kommt die Studie einer Universität in der Türkei.
3: Positive Beziehungen zu den Eltern in der Kindheit haben ebenfalls einen Einfluss, allerdings schwächer. Die Forscher betonen, das soziale Umfeld verändert sich im Laufe des Lebens. Freundschaften, Partnerschaften und andere Beziehungen können deshalb frühere Erfahrungen verstärken, aber auch abmildern. Gute soziale Beziehungen seien eine universelle Säule des Wohlbefindens, heißt es in der Studie. David Riemer, Nachrichtenredaktion.
1: Nach 4 Tagen und mehr als 200 Kilometern im Wasser hat Extremschwimmerin Nathalie Pohl ihr Ziel am Kölner Rheinufer erreicht. Sie war am Dienstag im Main in Frankfurt losgeschwommen, nicht durchgehend, sondern mit Pausen. Mit ihrer Aktion wollte die 31-Jährige für sicheres Schwimmen werben. Sie hat auch Geld gesammelt, bisher gut 600.000 Euro für Schwimmausbildung und ähnliche Projekte.
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1: Ich bin Jan-Henna Reitzer. In der Gemeinde Hüttgenwald im Landkreis Düren in der Eifel in Nordrhein-Westfalen bekämpft die Feuerwehr einen Waldbrand, der den Ortsteil Gai bedroht. Unterstützung kommt unter anderem von der Bundeswehr. Mehr als 2000 Bewohner mussten ihre Häuser verlassen. Es ist noch nicht absehbar, dass die Flammen unter Kontrolle gebracht werden können. Die Landesregierung spricht vom größten Waldbrand in der Geschichte NRWs. Landwirte in Deutschland erwarten wegen Trockenheit in diesem Sommer Einbußen bei der Ernte, teils drohen sogar Totalausfälle. Das sagte Bauernpräsident Joachim Ruckwied dem Redaktionsnetzwerk Deutschland. Betroffen sei vor allem Süddeutschland.
2: Die lange Dürre trifft Weizen, Raps, Mais und Kartoffeln und schlägt damit hart auf die Ernte durch. Viele Höfe im Süden haben kaum noch Futter für ihre Tiere und schlachten sie deshalb früher als geplant. Die Branche fordert Millionenhilfen wegen einer brutal angespannten Lage. Agrarminister Alois Reiner betont zwar, man lasse die betroffenen Betriebe nicht alleine, doch zuständig für Hilfszahlungen sind die Bundesländer. Der Bauernverband fordert auch, die Dieselsteuern zu senken. Die Regierung hatte die Landwirte schon Anfang des Jahres steuerlich entlastet. Thomas Bremser, Redaktion.
1: Neue Kritik an der 12-Uhr-Regel beim Tanken. Freie Tankstellen fordern, dass die Regel abgeschafft wird. In einer Umfrage ihres Branchenverbands sprachen sich gut 2/3 für eine vollständige Abschaffung aus.
3: Weitere Befragte sind dafür, dass die Regel zumindest gründlich überarbeitet wird. Denn sie sorge nicht für mehr Wettbewerb, sondern nur für künstliche Spitzen und ansonsten Leerlauf. Denn die Kunden hätten schnell begriffen, worauf es ankommt. Vor 12 wird getankt, danach gewartet. Kritik kommt auch vom ADAC, der sieht die 12-Uhr-Regel eher als Preistreiber. Und auch die Umsetzung sorgt für Probleme. Viele Tankstellenbetreiber berichten, dass es schwierig ist, immer exakt Punkt 12 an der Preisschraube zu drehen. Und dann drohen Bußgelder. Thomas Brock, Nachrichtenredaktion.
1: Auf einem Ryanair-Flug von Thessaloniki nach Memmingen ist Anfang Juli ein Fenster zu Bruch gegangen. Ein Passagier wurde schwer verletzt. Er wurde mit dem Oberkörper aus dem Fenster gesogen. Eine Untersuchung hat jetzt ergeben, Teile eines ausgefallenen Triebwerks haben die Scheibe durchschlagen. Es soll noch genauer herausgefunden werden, wie es dazu kommen konnte.
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1: Ich bin Dirk Zeitler. In Nordrhein-Westfalen rückte ein großer Waldbrand immer näher an die Gemeinde Hürtgenwald in der Eifel heran. Mehr 2000 Menschen mussten ihre Häuser verlassen. Bundesinnenminister Dobrindt zeigte sich schockiert und lobte den Einsatz der Helfer.
2: Verheerend nennt Dobrindt die Bilder aus dem Brandgebiet. Alle Einsatzkräfte würden unter schwierigsten Bedingungen Herausragendes leisten. Neben Feuerwehren, Landespolizei und Bundeswehr ist auch die Bundespolizei mit ihrer Fliegerstaffel im Einsatz. Auch das THW hilft. Viel hängt nun davon ab, wie die Nacht verläuft. Die evakuierten Menschen konnten noch nicht in ihre Häuser zurückkehren. Thomas Brock, Nachrichtenredaktion.
1: In Düsseldorf ist eine Frau wegen Unterstützung der Terrororganisation IS zu 2 Jahren und 9 Monaten Haft verurteilt worden. Die 43-Jährige hatte unter anderem Spenden für IS-Terroristen gesammelt, die in Österreich, Deutschland oder Frankreich in Haft sitzen. Damit wollte sie erreichen, dass die Inhaftierten dem IS treu bleiben. Anfang Juli hatte es einen dramatischen Zwischenfall auf einem Ryanair-Flug von Thessaloniki ins bayerische Memmingen gegeben. Dabei war einer der Passagiere schwer verletzt worden, als er in einem beschädigten Kabinenfenster feststeckte. Jetzt hat sich die US-amerikanische Behörde zur Untersuchung von Verkehrsunfällen in einem Bericht zu den Hintergrund des Unglücks geäußert.
3: Es waren Teile eines ausgefallenen Triebwerks, die den Rumpf der Boeing 737 durchschlagen haben. In 5 Kilometern Höhe habe es eine Warnung gegeben. Die Piloten hörten einen lauten Knall. Dann hätten alle Sauerstoffmasken aufsetzen müssen. Die Flugbegleiter hätten dann gemerkt, dass einer der Passagiere in einem Fenster feststeckte, das größtenteils fehlte. Passagiere mussten den Verletzten zurück in die Kabine ziehen. Was aber führte dazu, dass Teile des Triebwerks abrissen? Erwähnt werden Hinweise auf Vogelschlag und Materialermüdung. Ein finales Ergebnis steht aber noch aus. Aus New York, Anne Pollmann.
1: Zum Sport. Eintracht Frankfurt hat nach dem furiosen Saisonstart einen Dämpfer bekommen. Eine Woche nach dem 6:1 beim 1. FC Magdeburg mussten sich die Niedersachsen in der 2. Fußball-Bundesliga daheim dem VfL Bochum mit 0:1 geschlagen geben. Im anderen Freitagsspiel trennten sich Holstein Kiel und der FC St. Pauli unentschieden 2:2.
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1: Ich bin Dirk Zeitler. In Nordrhein-Westfalen rückt ein großer Waldbrand immer näher an die Gemeinde Hürtgenwald in der Eifel heran. Mehr als 2000 Menschen mussten ihre Häuser verlassen. Bundesinnenminister Dobrindt zeigte sich schockiert und lobte den Einsatz der Helfer.
2: Verheerend nennt Dobrindt die Bilder aus dem Brandgebiet. Alle Einsatzkräfte würden unter schwierigsten Bedingungen Herausragendes leisten. Neben Feuerwehren, Landespolizei und Bundeswehr ist auch die Bundespolizei mit ihrer Fliegerstaffel im Einsatz. Auch das THW hilft. Viel hängt nun davon ab, wie die Nacht verläuft. Die evakuierten Menschen konnten noch nicht in ihre Häuser zurückkehren. Eine reine Vorsichtsmaßnahme, heißt es. Aber es besteht immer die Gefahr, dass der Wind wieder stärker wird und die Richtung wechselt. Thomas Brock, Nachrichtenredaktion.
1: Die EU-Grenzschutzbehörde Frontex hat an den Außengrenzen weniger illegale Einreisen registriert. In den ersten 7 Monaten des Jahres waren es 61.000, ein Rückgang von 27%. Nicht in den vorläufigen Zahlen enthalten ist allerdings, dass Ende Juli zehntausende Menschen in die spanische Exklave Ceuta gelangten. Die Landwirte machen sich wegen der anhaltenden Trockenheit in diesem Sommer auf erhebliche Einbußen bei der Ernte gefasst. Teils drohen sogar Totalausfälle, das sagte Bauernpräsident Ruckwitt dem Redaktionsnetzwerk Deutschland.
3: Die lange Dürre trifft Weizen, Raps, Mais und Kartoffeln und schlägt damit hart auf die Ernte durch. Viele Höfe im Süden haben kaum noch Futter für ihre Tiere und schlachten sie deshalb früher als geplant. Die Branche fordert Millionenhilfen wegen einer brutal angespannten Lage. Agrarminister Alois Rainer betont zwar, man lasse die betroffenen Betriebe nicht alleine, doch zuständig für Hilfszahlungen sind die Bundesländer. Der Bauernverband fordert auch, die Dieselsteuern zu senken. Die Regierung hatte die Landwirte schon Anfang des Jahres steuerlich entlastet. Thomas Bremser, Nachrichtenredaktion.
1: Zum Sport. Emil Aygekum hat über 400 Meter Hürden Silber bei den Leichtathletik-Europameisterschaften in Birmingham gewonnen. Der 27-Jährige musste sich nur dem norwegischen Hürdenstar und Weltrekordhalter Carsten Warholm geschlagen geben. Und noch die Ergebnisse der zweiten Fußball-Bundesliga vom Abend. Braunschweig-Bochum 0:1 und Kiel-St. Pauli 2:2.
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1: Ich bin Dirk Zeitler. Hunderte Feuerwehrleute kämpfen auch in der Nacht weiter gegen den großen Waldbrand im Hürtgenwald in der Eifel. Die Feuerwehr stelle sich auf einen tagelangen Einsatz ein, sagte ein Sprecher der Feuerwehren im Kreis Düren. Alle 12 Stunden machen sich rund 500 Feuerwehrleute aus NRW auf den Weg zum Schichtwechsel ins Brandgebiet. Die Kritik an der 12-Uhr-Regel beim Tanken reißt nicht ab. Jetzt fordern die freien Tankstellen, dass die Regel abgeschafft wird. In einer Umfrage des Branchenverbands BFT sprachen sich gut 2/3 für eine vollständige Abschaffung aus.
2: Weitere Befragte sind dafür, dass die Regel zumindest gründlich überarbeitet wird, denn sie sorge nicht für mehr Wettbewerb, sondern nur für künstliche Spitzen und ansonsten Leerlauf, denn die Kunden hätten schnell begriffen, worauf es ankommt. Vor 12 wird getankt, danach gewartet. Kritik kommt auch vom ADAC, der sieht die 12-Uhr-Regel eher als Preistreiber. Und auch die Umsetzung sorgt für Probleme. Viele Tankstellenbetreiber berichten, dass es schwierig ist, immer exakt Punkt 12 an der Preisschraube zu drehen und dann drohen Bußgelder. Thomas Brock, Nachrichtenredaktion.
1: Die Landwirte machen sich wegen der anhaltenden Trockenheit in diesem Sommer auf erhebliche Einbußen bei der Ernte gefasst. Teils drohen sogar Totalausfälle, das sagte Bauernpräsident Ruckwitt dem Redaktionsnetzwerk Deutschland.
3: Die lange Dürre trifft Weizen, Raps, Mais und Kartoffeln und schlägt damit hart auf die Ernte durch. Viele Höfe im Süden haben kaum noch Futter für ihre Tiere und schlachten sie deshalb früher als geplant. Die Branche fordert Millionenhilfen wegen einer brutal angespannten Lage. Agrarminister Alois Rainer betont zwar, man lasse die betroffenen Betriebe nicht alleine, doch zuständig für Hilfszahlungen sind die Bundesländer. Thomas Bremser, Nachrichtenredaktion.
1: Zum Sport. Sprinter Owen Unser hat Gold über 200 Meter bei der Leichtathletik-EM in Birmingham gewonnen. 3 Tage nach Bronze über 100 Meter siegte er im Finale mit einer deutschen Bestzeit. Für das deutsche Leichtathletik-Team gab es 2 weitere Medaillen. Diskuswerferin Janice Kraft und Hürdenläufer Emil Agiekum gewannen Silber. Und zum Schluss noch die Ergebnisse der 2. Fußball-Bundesliga. Braunschweig, Bochum 0:1 und Kiel, St. Pauli 2:2.
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1: Ich bin Dirk Zeitler. Hunderte Feuerwehrleute kämpfen auch in der Nacht weiter gegen den großen Waldbrand im Hürtgenwald in der Eifel. Man stelle sich auf einen tagelangen Einsatz ein, sagte ein Sprecher der Feuerwehren im Kreis Düren. Alle 12 Stunden machen sich rund 500 Feuerwehrleute aus NRW auf den Weg zum Schichtwechsel ins Brandgebiet. Anfang Juli hatte es einen dramatischen Zwischenfall auf einem Ryanair-Flug von Thessaloniki ins bayerische Memmingen gegeben. Dabei war einer der Passagiere schwer verletzt worden, als er in einem beschädigten Kabinenfenster feststeckte. Jetzt hat sich die US-amerikanische Behörde zur Untersuchung von Verkehrsunfällen in einem Bericht zu den Hintergründen des Unglücks geäußert.
2: Es waren Teile eines ausgefallenen Triebwerks, die den Rumpf der Boeing 737 durchschlagen haben. In 5 Kilometern Höhe habe es eine Warnung gegeben. Die Piloten hörten einen lauten Knall. Dann hätten alle Sauerstoffmasken aufsetzen müssen. Die Flugbegleiter hätten dann gemerkt, dass einer der Passagiere in einem Fenster feststeckte, das größtenteils fehlte. Passagiere mussten den Verletzten zurück in die Kabine ziehen. Was aber führte dazu, dass Teile des Triebwerks abrissen? Erwähnt werden Hinweise auf Vogelschlag und Materialermüdung. Ein finales Ergebnis steht aber noch aus. Aus New York, Anne Pollmann.
1: Die Kritik an der 12-Uhr-Regel beim Tanken reißt nicht ab. Jetzt fordern die freien Tankstellen, dass die Regel abgeschafft wird. In einer Umfrage des Branchenverbands BFT sprachen sich gut 2/3 für eine vollständige Abschaffung aus.
3: Weitere Befragte sind dafür, dass die Regel zumindest gründlich überarbeitet wird, denn sie sorge nicht für mehr Wettbewerb, sondern nur für künstliche Spitzen und ansonsten Leerlauf, denn die Kunden hätten schnell begriffen, worauf es ankommt. Vor 12 wird getankt, danach gewartet. Kritik kommt auch vom ADAC, der sieht die 12-Uhr-Regel eher als Preistreiber. Und auch die Umsetzung sorgt für Probleme. Viele Tankstellenbetreiber berichten, dass es schwierig ist, immer exakt Punkt 12 an der Preisschraube zu drehen und dann drohen Bußgelder. Thomas Brock, Nachrichtenredaktion.
1: Zum Sport. Sprinter Owen Unser hat Gold über 200 Meter bei der Leichtathletik-EM in Birmingham gewonnen. 3 Tage nach Bronze über 100 Meter siegte er im Finale mit einer deutschen Bestzeit. Für das deutsche Leichtathletik-Team gab es 2 weitere Medaillen. Diskuswerferin Shanice Kraft und Hürdenläufer Emil Agejekum gewannen Silber.
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1: Lady Gaga, Shape of a Woman.